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1: Mit Hendrik Daum. 3 Tage nach dem schweren Erdbeben in Venezuela schwindet die Hoffnung, in den Trümmern noch Überlebende zu finden. Die Zahl der Toten ist inzwischen auf mehr als 900 gestiegen. Nach Angaben der Vereinten Nationen werden aber noch mehr als 50.000 Menschen vermisst. US-Präsident Trump droht europäischen Ländern mal wieder mit neuen Strafzöllen. Betroffen wären Staaten, die eine Digitalsteuer für große Internetkonzerne einführen. Die angekündigten Zölle würden satte 100% betragen. Aus Washington Anna Ringle.
2: Trump ist wieder in seinem Element. Zolldrohungen sind ein beliebtes Mittel des Republikaners, um Druck aufzubauen, auch wenn er sie oftmals gar nicht in die Tat umsetzt. Genaue Länder nannte er nicht, aber Pläne, große amerikanische Konzerne mit Digitalabgaben zu belegen, gab es auch schon in Deutschland. Trump will die Tech-Konzerne in den USA schützen, eine wichtige Stütze der amerikanischen Wirtschaft.
1: Der VW-Konzern will seinen Sparkurs deutlich verschärfen. Bis zu 100.000 Stellen könnten weltweit wegfallen. Doppelt so viele wie bisher geplant, das berichtet das Manager-Magazin. Demnach droht in Deutschland 4 Werken die Schließung. Dabei geht es um Emden, Hannover, Zwickau und das Audi-Werk in Neckarsulm. Allerdings gilt in Deutschland bis 2030 eine Beschäftigungssicherung. Die große Hitze hat auch Auswirkungen auf die Flüsse im Freistaat. Die Wassertemperatur des Mains erreichte an der Messstation Erlabrunn bei Würzburg erstmals in diesem Jahr 30 Grad, ein neuer Rekordwert. Optimal wären zu dieser Jahreszeit 20 bis 25 Grad. Auch die Donau erwärmt sich aktuell schnell, blieb aber mit 28,6 Grad an der Messstation Pfelling bei Deggendorf etwas kühler. Bisher sind die Sauerstoffwerte der bayerischen Flüsse noch unkritisch. Doch zu warmes Flusswasser kann die Tier- und Pflanzenwelt stark belasten. Bei der Fußball-WM hat Senegal klar mit 5:0 gegen den Irak gewonnen und kann damit theoretisch noch auf den Einzug in die K.O.-Phase hoffen. Für den Irak ist die WM aber vorbei. Im zweiten Spiel gewann Vize-Weltmeister Frankreich 4:1 gegen Norwegen und sicherte sich damit den Gruppensieg. Norwegen kommt trotz der Niederlage als Gruppenzweiter ebenfalls ins 16. Finale.
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1: Ist es her, da wurde der Brenneralarm gelegt. Heute Vormittag wird erneut ein wichtiger Alpenpass wegen Anwohnerdemonstrationen gesperrt. Der Fernpass im österreichischen Bundesland Tirol. Experten warnen vor langen Staus. Fabian Schaffer mit den Einzelheiten.
2: Von 10 bis 12 Uhr ist die B179 nicht befahrbar. Die Strecke ist unter anderem so beliebt, weil es hier möglich ist, mautfrei nach Österreich und Italien zu kommen. In Hessen, Rheinland-Pfalz und dem Saarland beginnen an diesem Wochenende die Sommerferien. Der ADAC empfiehlt, den Fernpass weiträumig zu umfahren. Am besten geht das über die A96 bei Lindau zur Rheintal-Autobahn oder ab dem Kreuz Ulm über die A8 bei München über Kiefersfelden zur Inntal-Autobahn.
1: Flugreisende haben bald die Möglichkeit, eine überwiegend digitale Abfertigung zu nutzen. Der Bundestag hat einem Gesetzentwurf von Union und SPD zugestimmt. Fluglinien können künftig Daten aus Reisepässen und Personalausweisen durch deren Chip auslesen. Am Flughafen soll außerdem ein Foto gemacht werden. Dann können Reisende per Gesichtserkennung alle Stationen durchlaufen, ohne Ausweisdokumente zeigen zu müssen. Der Fußball-WM hat Frankreich dank einer 3-Tore-Gala von Dembélé mit 4:1 gegen Norwegen gewonnen und ist damit Gruppensieger. Aber trotz der Niederlage zieht auch Norwegen als Gruppenzweiter in die K.O.-Runde ein. Jetzt ist der Weg frei für ein mögliches Achtelfinalduell zwischen Deutschland und Frankreich. Sollten jetzt sowohl Deutschland als auch Frankreich ihr 16-Finale gewinnen, dann treffen beide am 4. Juli in Philadelphia aufeinander.
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1: Trotz der großen Hitze und in Zeiten, in denen queerfeindliche Angriffe in Deutschland wieder zunehmen. Das weiß auch Münchens Oberbürgermeister Dominik Krause.
2: Aber zum Glück nehme ich in München schon eine deutlich andere Stimmung wahr. Und ich glaube, dass das wieder eine sehr starke Demonstration wird, aber schon auch eine Feier für die ganze Stadtgesellschaft. Ich finde, genau das gehört zum CSD auch mit dazu.
1: Um 12 Uhr mittags beginnt die große Politparade mit über 200 Gruppen. Der CSD geht noch bis morgen. US-Präsident Trump droht europäischen Ländern mal wieder mit neuen Strafzöllen. Betroffen wären Staaten, die eine Digitalsteuer für große Internetkonzerne einführen. Die angekündigten Zölle würden satte 100% betragen. Aus Washington, Anna Ringle.
3: Trump ist wieder in seinem Element. Zolldrohungen sind ein beliebtes Mittel des Republikaners, um Druck aufzubauen, auch wenn er sie oftmals gar nicht in die Tat umsetzt. Genaue Länder nannte er nicht, aber Pläne, große amerikanische Konzerne mit Digitalabgaben zu belegen, gab es auch schon in Deutschland. Trump will die Tech-Konzerne in den USA schützen, eine wichtige Stütze der amerikanischen Wirtschaft.
1: 3 Tage nach dem schweren Erdbeben in Venezuela schwindet die Hoffnung, in den Trümmern noch Überlebende zu finden. Die Zahl der Toten ist inzwischen auf mehr als 900 gestiegen und nach Angaben der Vereinten Nationen werden noch mehr als 50.000 Menschen vermisst. Weltfußballer Dembélé hat Frankreich mit einer 3-Tore-Gala zum Gruppensieg geschossen. Die Franzosen gewannen am Ende 4:1 gegen Norwegen, das aber trotz der Niederlage als Gruppenzweiter ebenfalls in die K.O.-Runde einzieht. Sollten jetzt sowohl Deutschland als auch Frankreich ihr 16-Finale gewinnen, dann treffen beide am 4. Juli in Philadelphia im Achtelfinale aufeinander. Für die DFB-Elf wäre das also ein sehr frühes Duell mit dem WM-Top-Favoriten.
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1: Hallo zusammen, Johannes Boos ist hier. Wir haben alles, was ihr für dieses heiße Wochenende braucht. Eine richtig coole Sommerplaylist mit legendären Kulthits und natürlich die besten Tipps, was so los ist bei uns in der Region. 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Die neue Woche startet dann auch wieder mit neuen Lieblingswitzen in der Stadt. 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
5: Wieder richtig heiß heute. Nur die Sonne und bis zu 37 Grad in der Spitze. Und der Wettertrend für München und Umgebung. Morgen nochmal so, ab abends dann Schauer und Gewitter und in der neuen Woche unter 30 Grad und wechselhaft.
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6: Mit Oliver Urbanke. Guten Morgen. Deutschlands Gegner für das anstehende 16. Finale bei der Fußball-Weltmeisterschaft steht fest. Am Montag trifft die Elf von Julian Nagelsmann auf Paraguay. Während Deutschland trotz Niederlage gegen Ecuador als Gruppensieger weiterkommt, gehen die Südamerikaner als eine der besten Gruppen Dritten in die nächste Runde. Anstoß der Partie ist am Montag um 22.30 Uhr. Urlauberinnen und Urlauber, die über die A7 bei Füssen nach Österreich wollen, müssen heute eventuell noch einmal umplanen. Wegen einer Anwohnerdemonstration ist der Ferienpass heute von 10 bis 12 Uhr gesperrt. Um Stau zu vermeiden und Nerven zu schonen, empfehlen der ADAC und das Land Tirol, das Gebiet weiträumig zu umfahren. Bei einer ähnlichen Sperrung Ende Mai am Brenner ist das erwartete Verkehrs

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2: Lasst euch nicht blitzen in Bogenhausen, im Richard-Strauß-Tunnel Richtung Englischer Garten und im Landkreis Freising, da stehen sie auf der B13 bei Hohenkammer.
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1: Last Squad Standing, die ultimative Quiz-Competition, steigt heute im Fat Cat am Gasteig. Los geht's um 19.30 Uhr. Wer Kneipenquiz mag, wird diese Show lieben. Schnell noch anmelden über die Seite der Lach und Schieß oder einfach vorbeischauen. Außerdem läuft heute und morgen noch das Smash 26 im Olli-Park. Jeden Tag von 10 bis 23.45 Uhr. Eintritt ist frei. BMX bis Street Dance, internationale Contests, Workshops, Musik und Foodtrucks. Alles zum Mitmachen und runterkommen im Park. Und auf dem Odeonsplatz läuft das CSD 2026 Hauptbühnenprogramm. Jeweils ab 16.30 Uhr, da ist der Eintritt frei. Gefeiert wird bunt bis Sonntag. Heute unter anderem mit Münchens neuem OB.
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6: Nochmal mega Sommer heute, bis zu 37 Grad Top-Temperatur und dazu Sonne von früh bis spät. Und der Wettertrend für München und Umgebung, morgen nochmal sonnig und heiß, ab abends dann Schauer und Gewitter und in der neuen Woche unter 30 Grad und wechselhaft.
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6: Aktuell läuft's auf den Straßen. Gute Fahrt euch.
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6: Lasst euch nicht blitzen in Bogenhausen, im Richard-Strauß-Tunnel Richtung Englischer Garten und im Landkreis Freising, da stehen sie auf der B13 bei Hohenkammer.
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11: Wieder richtig heiß heute. Nur die Sonne und bis zu 37 Grad in der Spitze. Und der Wettertrend für München und Umgebung. Morgen nochmal so, ab abends dann Schauer und Gewitter und in der neuen Woche unter 30 Grad und wechselhaft.
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12: Mit Oliver Urbanke. Guten Morgen. In mehreren Bundesländern starten die Sommerferien. Wer das nutzen möchte, um nach Österreich oder Italien zu fahren, muss eventuell noch einmal umplanen. Heute ist nämlich der Ferienpass nach Österreich für 2 Stunden gesperrt. Fabian Schaffer berichtet.
13: Von 10 bis 12 Uhr ist die B179 nicht befahrbar. In Hessen, Rheinland-Pfalz und dem Saarland beginnen an diesem Wochenende die Sommerferien. Der ADAC empfiehlt, den Fernpass weiträumig zu umfahren. Am besten geht das über die A96 bei Lindau zur Rheintal-Autobahn oder ab dem Kreuz Ulm über die A8 bei München über Kiefersfelden zur Inntal-Autobahn.
12: Jetzt gibt's Gewissheit. Deutschlands Gegner für das anstehende 16. Finale bei der Fußball-Weltmeisterschaft ist Paraguay. Am Montag kämpft die Elf von Julian Nagelsmann in der Nähe von Boston um den Einzug ins Achtelfinale. Anstoß der Partie ist am Montag um 22.30 Uhr.
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2: Lasst euch nicht blitzen in Bogenhausen, im Richard-Strauß-Tunnel Richtung Englischer Garten und im Landkreis Freising, da stehen sie auf der B13 bei Hohenkammer.
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7: Nochmal mega Sommer heute, bis zu 37 Grad Top-Temperatur und dazu Sonne von früh bis spät. Und der Wettertrend für München und Umgebung, morgen nochmal sonnig und heiß, ab abends dann Schauer und Gewitter und in der neuen Woche unter 30 Grad und wechselhaft.
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7: Aktuell läuft's auf den Straßen, gute Fahrt euch.
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7: Lasst euch nicht blitzen in Bogenhausen, im Richard-Strauß-Tunnel Richtung Englischer Garten und im Landkreis Freising, da stehen sie auf der B13 bei Hohenkammer.
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9: Wieder richtig heiß heute. Nur die Sonne und bis zu 37 Grad in der Spitze. Und der Wettertrend für München und Umgebung. Morgen nochmal so, ab abends dann Schauer und Gewitter und in der neuen Woche unter 30 Grad und wechselhaft.
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10: Mit Oliver Urbanke. Guten Morgen. Mit 41,3 Grad ist in Saarbrücken-Burbach gestern Abend nach vorläufigen Angaben des Deutschen Wetterdienstes die bisher höchste jemals gemessene Temperatur in Deutschland erreicht worden. Und an diesem Wochenende wird der Wert wahrscheinlich noch einmal übertroffen. Jan-Henner Reitze berichtet.
11: Sich möglichst wenig vornehmen, das ist der häufigste Rat, wie man am besten durch die Hitze kommt. Deutschlandweit sind von Schulfest bis Sport zahlreiche Veranstaltungen abgesagt worden, einiges findet aber auch statt. Die DLRG ist auf einen Ansturm auf Badeseen vorbereitet und rechnet mit vielen Einsätzen. Besonders groß ist die Herausforderung auch für Pflegeheime. Im Dachgeschoss eines Altenheims in Krefeld kollabierten 5 Bewohner und mussten ins Krankenhaus.
10: 3 Tage nach dem schweren Erdbeben in Venezuela schwindet die Hoffnung, in den Trümmern noch Überlebende zu finden. Die Behörden melden inzwischen, dass mindestens 920 Menschen ums Leben gekommen sind. Nach Angaben der Vereinten Nationen werden noch mehr als 50.000 Menschen vermisst. Wer heute über die A7 bei Füssen nach Österreich fahren möchte, muss eventuell noch einmal umplanen. Wegen einer Demonstration von Anwohnern, unter anderem gegen die Verkehrsflut, ist der Fernpass heute von 10 bis 12 Uhr gesperrt. Um Stau zu vermeiden und Nerven zu schonen, empfehlen der ADAC und das Land Tirol, das Gebiet weiträumig zu umfahren. Bei der Fußball-Weltmeisterschaft hat sich Belgien mit einem klaren Sieg am Ende der Gruppenphase noch das Weiterkommen gesichert. Nach zuletzt 2 Unentschieden gab es gegen Neuseeland ein 5:1. Im Parallelspiel trennten sich Ägypten und Iran mit 1:1. Außerdem spielten zuvor Uruguay Spanien 0:1 und Kap Verde Saudi-Arabien 0:0. Deutschland trifft im 16. Finale am Montag auf Paraguay.
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9: Aktuell läuft's auf den Straßen. Gute Fahrt euch.
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9: Lasst euch nicht blitzen in Bogenhausen, im Richard-Strauß-Tunnel Richtung Englischer Garten und im Landkreis Freising. Da stehen sie auf der B13 bei Hohenkammer.
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1: Last Squad Standing, die ultimative Quiz-Competition, steigt heute im Fat Cat am Gasteig. Los geht's um 19.30 Uhr. Wer Kneipenquiz mag, wird diese Show lieben. Schnell noch anmelden über die Seite der Lach und Schieß oder einfach vorbeischauen. Außerdem läuft heute und morgen noch das Smash 26 im Olli Park. Jeden Tag von 10 bis 23.45 Uhr. Eintritt ist frei. BMX bis Street Dance, internationale Contests, Workshops, Musik und Food Trucks. Alles zum Mitmachen und runterkommen im Park. Und auf dem Odeonsplatz läuft das CSD 2026 Hauptbühnenprogramm. Jeweils ab 16.30 Uhr, da ist der Eintritt frei. Gefeiert wird bunt bis Sonntag. Heute unter anderem mit Münchens neuem OB.
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12: Nochmal mega Sommer heute, bis zu 37 Grad Top-Temperatur und dazu Sonne von früh bis spät. Und der Wettertrend für München und Umgebung, morgen nochmal sonnig und heiß, ab abends dann Schauer und Gewitter und in der neuen Woche unter 30 Grad und wechselhaft.
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12: Plant 6 Minuten mehr auf der A99 Westumfahrung Richtung Lindau zwischen Neuherberg und Ludwigsfeld an der Baustelle.
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12: Die aktuellsten Blitzer stehen am Mittleren Ring im Richard-Strauß-Tunnel beidseitig und im Landkreis Ebersberg in Marktschwaben auf der Herzog-Ludwig-Straße.
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15: Wieder richtig heiß heute. Nur die Sonne und bis zu 37 Grad in der Spitze. Und der Wettertrend für München und Umgebung. Morgen nochmal so. Ab abends dann Schauer und Gewitter. Und in der neuen Woche unter 30 Grad und wechselhaft.
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16: Mit Oliver Urbanke. Guten Morgen. Wer Amazon, Facebook und Co. zur Kasse bittet, soll selbst zahlen müssen. US-Präsident Trump droht europäischen Ländern mit neuen Zöllen in Höhe von 100%, sollten sie Digitalsteuern beschließen. Die Zölle würden an die Stelle vereinbarter Zollabkommen treten, so Trump. Das gelte unabhängig davon, ob die Abkommen bereits umgesetzt oder unterschrieben seien. Die neuen Zölle würden auf sämtliche Waren erhoben, die in die USA exportiert werden. Die Bundesregierung möchte alle 33 Empfehlungen der Rentenkommission umsetzen. Mit Berlins Wirtschaftssenatorin Giffey hat sich jetzt aber im Tagesspiegel die nächste SPD-Politikerin gegen einen geplanten Punkt ausgesprochen. Jan-Henner Reitze berichtet.
17: Gleich als CDU-Bundeskanzler Merz und SPD-Arbeitsministerin Baas die Reformvorschläge offiziell in die Hand bekommen haben, erklärten beide, genau so setzen wir alle Vorschläge um. Giffey hatte sich das so nicht vorgestellt, stattdessen eine Debatte auf Basis der Empfehlungen, ähnlich wie bei der Krankenkassenreform, von der durch Kritik von allen Seiten allerdings immer weniger übrig bleibt. Das soll bei der Rente nicht passieren, auch wenn es vor allem für die SPD schmerzhaft ist, wenn die von ihr durchgesetzte abschlagsfreie Rente nach 45 Beitragsjahren wieder wegfällt.
16: Wenn es draußen heiß ist, hilft die Abkühlung im Wasser nicht unbedingt. Auch Flüsse wärmen sich aktuell immer weiter auf. So hat die Wassertemperatur des Mains gestern Nachmittag in der Nähe von Würzburg erstmals in diesem Sommer die 30-Grad-Marke erreicht. Optimal wären zu dieser Jahreszeit 20 bis 25 Grad. In der Donau lag der Höchstwert gestern bei 28,6 Grad. Die deutsche Fußballnationalmannschaft trifft bei der WM im 16. Finale am Montag auf Paraguay. Das steht nach den Spielen der letzten Stunden fest. Spanien, Uruguay trennten sich dabei 1:0. Kap Verde qualifiziert sich mit einem 0:0 gegen Saudi-Arabien für die K.O.-Phase. Und die weiteren Ergebnisse, Norwegen-Frankreich spielten 1:4 und Senegal-Irak 5:0.
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20: Es stockt auf der A8 Richtung Salzburg zwischen dem Irschenberg und Rosenheim. Plant da 13 Minuten mehr. Und an der A99 Westumfahrung Richtung Nürnberg wurde im Aubinger Tunnel die Höhenkontrolle ausgelöst. Der ist aktuell gesperrt.
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20: Lasst euch nicht blitzen am Mittleren Ring im Richard-Strauß-Tunnel beidseitig und auf der B471 in Höhe Grasbrunn.
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13: Nochmal mega Sommer heute, bis zu 37 Grad Top-Temperatur und dazu Sonne von früh bis spät. Und der Wettertrend für München und Umgebung, morgen nochmal sonnig und heiß, ab abends dann Schauer und Gewitter und in der neuen Woche unter 30 Grad und wechselhaft.
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13: Plant 24 Minuten mehr auf der A99 Westumfahrung Richtung Lindau zwischen Neuherberg und Ludwigsfeld Stau.
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13: Die aktuellsten Blitze habt ihr uns gemeldet in Sendling auf der Pfeuferstraße auswärts und auf der B471 in Höhe Grasbrunn.
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13: Wieder richtig heiß heute. Nur die Sonne und bis zu 37 Grad in der Spitze. Und der Wettertrend für München und Umgebung. Morgen nochmal so, ab abends dann Schauer und Gewitter und in der neuen Woche unter 30 Grad und wechselhaft.
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14: Mit Oliver Urbanke. Grüß Gott. Mit 40,8 Grad war Kitzingen gestern der heißeste Ort in Bayern. Damit schlägt die Stadt ihren bisherigen Rekord von 2015. Damals wurden in der unterfränkischen Stadt 40,3 Grad gemessen. Neben den heißen Tageswerten belasten die Menschen in Deutschland und Teilen Europas vor allem auch die Nächte, die kaum Abkühlung bringen. Wegen der hochsommerlichen Temperaturen weist das Umweltbundesamt auf Möglichkeiten hin, die Städte haben, um Menschen vor Hitze zu schützen. Mit mehr Stadtbäumen, zusätzlicher Verschattung und der Entsiegelung von Flächen könnten die Temperaturen aktiv gesenkt werden. Besonders in dicht bebauten Städten mit wenig Bäumen staut sich die Wärme an heißen Tagen. Heute sind bis zu 42 Grad möglich. Der CDU-Politiker Reddick fordert ein schnelles Aus der sogenannten Rente mit 63. Eine Übergangsfrist von 5 Jahren wäre zu lang, sagte das Mitglied der Rentenkommission dem Redaktionsnetzwerk Deutschland. Aus den Reihen des Koalitionspartners SPD kommt Kritik an der Empfehlung der Kommission, die abschlagsfreie Frührente nach 45 Beitragsjahren abzuschaffen. Die Bundesregierung will die Vorschläge der Kommission vollständig umsetzen. Bei der Fußball-WM haben am Morgen Neuseeland, Belgien 1:5 und Ägypten, Iran 1:1 gespielt. Belgien und Ägypten sind damit in der K.O.-Phase, der Iran muss noch zittern. Zudem ist jetzt auch klar, gegen wen Deutschland im 16. Finale spielt. Am Montag geht's um 22.30 Uhr gegen Paraguay um den Einzug ins Achtelfinale.
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13: Plan 22 Minuten mehr auf der A99 Westumfahrung Richtung Lindau zwischen Neuherberg und Ludwigsfeld. 6 Kilometer Stau.
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13: Die aktuellsten Blitze habt ihr uns gemeldet in Sendling auf der Pfeuferstraße auswärts und auf der B471 in Höhe Grasbrunn.
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1: Hallo zusammen, Johannes Boos ist hier. Wir haben alles, was ihr für dieses heiße Wochenende braucht. Eine richtig coole Sommerplaylist mit legendären Kulthits und natürlich die besten Tipps, was so los ist bei uns in der Region. Und es ist einiges. Die neue Woche startet dann auch wieder mit neuen Lieblingswitzen in der Stadt. Wir geben den Ausblick auf die letzte Juniwoche und wir feiern legendäre Jubiläen und die größten Kulthits. Ich freue mich auf euch und schmiert euch gut ein am Wochenende. Bis dann.
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12: Nochmal mega Sommer heute, bis zu 37 Grad Top-Temperatur und dazu Sonne von früh bis spät. Und der Wettertrend für München und Umgebung, morgen nochmal sonnig und heiß, ab abends dann Schauer und Gewitter und in der neuen Woche unter 30 Grad und wechselhaft.
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12: Einiges los auf der A8 Salzburg, wenn ihr Richtung München fahrt. Zwischen Holzkirchen und dem Kreuz Süd kommen 13 Minuten on top. Und 24 Minuten sind es auf der A99 Westumfahrung Richtung Lindau. Und zwar zwischen Neuherberg und Ludwigsfeld.
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12: Die aktuellsten Blitzer stehen in Moosach auf der Triebstraße auswärts und im Landkreis Ebersberg in Hohenlinden auf der Isener Straße.
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13: Auf jeden Fall in den englischen Garten gehen.
14: Auf der Terrasse sitzen, vielleicht

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1: Last Squad Standing, die ultimative Quiz-Competition, steigt heute im Fat Cat am Gasteig. Los geht's um 19.30 Uhr. Wer Kneipenquiz mag, wird diese Show lieben. Schnell noch anmelden über die Seite der Lach und Schieß oder einfach vorbeischauen. Außerdem läuft heute und morgen noch das Smash 26 im Olli Park. Jeden Tag von 10 bis 23.45 Uhr. Eintritt ist frei. BMX bis Street Dance, internationale Contests, Workshops, Musik und Food Trucks. Alles zum Mitmachen und runterkommen im Park. Und auf dem Odeonsplatz läuft das CSD 2026 Hauptbühnenprogramm. Jeweils ab 16.30 Uhr, da ist der Eintritt frei. Gefeiert wird bunt bis Sonntag. Heute unter anderem mit Münchens neuem OB.
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14: Wieder richtig heiß heute. Nur die Sonne und bis zu 37 Grad in der Spitze. Und der Wettertrend für München und Umgebung. Morgen nochmal so, ab abends dann Schauer und Gewitter und in der neuen Woche unter 30 Grad und wechselhaft.
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15: Mit Oliver Urbanke. Grüß Gott. Deutschland erlebt gerade das womöglichst heißeste Wochenende seiner Geschichte. Der Deutsche Wetterdienst erwartet Temperaturen bis zu 42 Grad. Städte können aus Sicht des Umweltbundesamts aber helfen, Bewohnerinnen und Bewohnern die Hitze erträglicher zu machen. Jan-Henner Reitze berichtet.
16: Die klimatisierte Bibliothek auch für Menschen öffnen, die einfach nur raus wollen aus der Hitze, das machen schon viele Städte, genauso wie Trinkbrunnen aufstellen oder Hinweisschilder, wo ein kühler Aufenthaltsort zu finden ist. Die hohen Temperaturen im Moment sieht das Umweltbundesamt aber auch nochmal als Erinnerung, dass sich Städte und Kommunen besser auf eine zunehmende Zahl von Hitzetagen vorbereiten. Das geht zum Beispiel mit begrünten Dächern und Fassaden, die Regenwasser speichern oder indem zubetonierte Flächen zurückgebaut werden.
15: Eine gefährliche Blaualgenart ist in einem Badesee wenige Kilometer südlich von Augsburg nachgewiesen worden. Die DLRG und das Landratsamt raten vom Baden mit Hunden und kleinen Kindern im Weidmannsee bei Kissingen ausdrücklich ab. Die Gefahr der sogenannten Tychonema-Blaualgen sei mit bloßem Auge nicht erkennbar. Im Gegensatz zu anderen Blaualgen bildet diese Art keine sichtbaren grünen Teppich an der Wasseroberfläche. Trotz der Sperre der Fernpassstraße im österreichischen Bundesland Tirol sind vorerst keine Staus gemeldet worden. Im Moment ist alles ruhig, sagt ein Verkehrsexperte des österreichischen Autofahrerclubs. Die wichtige Alpenroute auf der B179 zwischen Reute und Nassereit wird wegen Anwohnerdemonstrationen bis 12 Uhr gesperrt. Behörden empfehlen, den Fernpass heute großräumig zu umfahren. Deutschlands Gegner für das anstehende 16. Finale bei der Fußball-Weltmeisterschaft steht fest. Am Montag kämpft die Elf von Julian Nagelsmann in der Nähe von Boston gegen Paraguay um den Einzug ins Achtelfinale. Anschluss der Partie ist um 22.30 Uhr.
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19: Einiges los auf der A8 Salzburg, wenn ihr Richtung München fahrt. Zwischen Holzkirchen und dem Kreuz Süd kommen 13 Minuten on top. Und 24 Minuten sind es auf der A99 Westumfahrung Richtung Lindau. Und zwar zwischen Neuherberg und Ludwigsfeld.
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11: Nochmal mega Sommer heute, bis zu 37 Grad Top-Temperatur und dazu Sonne von früh bis spät. Und der Wettertrend für München und Umgebung, morgen nochmal sonnig und heiß, ab abends dann Schauer und Gewitter und in der neuen Woche unter 30 Grad und wechselhaft.
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11: Plant mehr Zeit auf der A99 Westumfahrung Richtung Lindau zwischen Neuherberg und Ludwigsfeld, 26 Minuten plus.
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11: Lasst euch nicht blitzen am Mittleren Ring im Richard-Strauß-Tunnel beidseitig und im Landkreis Ebersberg in Marktschwaben auf der Herzog-Ludwig-Straße.
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10: Wieder richtig heiß heute. Nur die Sonne und bis zu 37 Grad in der Spitze. Und der Wettertrend für München und Umgebung. Morgen nochmal so. Ab abends dann Schauer und Gewitter. Und in der neuen Woche unter 30 Grad und wechselhaft.
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11: Mit Oliver Urbanke. Grüß Gott. Bei dem aktuellen Sommerwetter kommt es leider immer wieder auch zu Badeunfällen, wie die DLRG warnt. Bei Düren in NRW läuft seit gestern die Suche nach einem 14-Jährigen, der gemeinsam mit Freunden in einem Schlauchboot unterwegs war und ins Wasser eines Badesees gefallen ist. Passiert ist das Ganze gestern, die Suche musste am Abend allerdings vorübergehend gestoppt werden. Und auch in Bayern hat es erneut einen Badeunfall gegeben. Im Starnberger See sind zwei junge Männer von einem Boot aus ins Wasser gesprungen. Der jüngere von ihnen ist nach kurzer Zeit im Wasser untergegangen und ertrunken. Der zweite konnte noch zu einem anderen Boot schwimmen. In diesem Jahr sind bereits mehr als ein Dutzend Menschen in Bayern beim Baden gestorben. Häufige Gründe sind zu kaltes Wasser, Selbstüberschätzung und Kreislaufprobleme. Der baden-württembergische Ministerpräsident Özdemir rät mit Blick auf die AfD zur genaueren Prüfung eines möglichen Verbotsantrags. Er sei dafür, sich Artikel 21 des Grundgesetzes nochmals genauer vor Augen zu halten, sagte der grüne Politiker dem Spiegel. Das Parteienverbot stehe nicht nur da, weil den Vätern und Müttern des Grundgesetzes gerade nichts Besseres eingefallen sei, so Özdemir. US-Präsident Trump droht europäischen Ländern erneut mit Strafzöllen in Höhe von 100%. Betroffen wären Staaten, die eine Digitalsteuer für große Internetkonzerne einführen. Anna Ringle berichtet.
12: Zolldrohungen sind ein beliebtes Mittel des Republikaners, um Druck aufzubauen, auch wenn er sie oftmals gar nicht in die Tat umsetzt. Genaue Länder nannte er nicht, aber Pläne, große amerikanische Konzerne mit Digitalabgaben zu belegen, gab es auch schon in Deutschland. Trump will die Tech-Konzerne in den USA schützen, eine wichtige Stütze der amerikanischen Wirtschaft.
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10: Plant mehr Zeit auf der A99 Westumfahrung Richtung Lindau zwischen Neuherberg und Ludwigsfeld. 26 Minuten plus.
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10: Lasst euch nicht blitzen am Mittleren Ring, im Richard-Strauß-Tunnel beidseitig und im Landkreis Ebersberg in Marktschwaben auf der Herzog-Ludwig-Straße.
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1: Hallo zusammen, Johannes Boos ist hier. Wir haben alles, was ihr für dieses heiße Wochenende braucht. Eine richtig coole Sommerplaylist mit legendären Kulthits und natürlich die besten Tipps, was so los ist bei uns in der Region. Und es ist einiges. Die neue Woche startet dann auch wieder mit neuen Lieblingswitzen in der Stadt. Wir geben den Ausblick auf die letzte Juniwoche und wir feiern legendäre Jubiläen und die größten Kulthits. Ich freue mich auf euch und schmiert euch gut ein am Wochenende. Bis dann.
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12: Die Hitzewelle ist an ihrem Höhepunkt angelangt. Heute und morgen nochmal 37 Grad mit sehr viel Sonne. Und der Wettertrend für München und Umgebung. Der Sonntag wird auch nochmal heiß. Im Laufe des Tages rollen aber dann die ersten Gewitter zu uns und vertreiben die Hitze.
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13: A99 Westumfahrung Richtung Lindau zwischen Neuherberg und Ludwigsfeld im Baustellenbereich braucht ihr 33 Minuten länger.
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13: Geblitzt wird in Giesing, Perlacher Straße beidseitig und auf der B2 zwischen Fürstenfeldbruck und Alling. Gute Fahrt.
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1: Last Squad Standing, die ultimative Quiz-Competition, steigt heute im Fat Cat am Gasteig. Los geht's um 19.30 Uhr. Wer Kneipenquiz mag, wird diese Show lieben. Schnell noch anmelden über die Seite der Lach und Schieß oder einfach vorbeischauen. Außerdem läuft heute und morgen noch das Mash 26 im Olli-Park. Jeden Tag von 10 bis 23.45 Uhr. Eintritt ist frei. BMX bis Street Dance, internationale Contests, Workshops, Musik und Foodtrucks. Alles zum Mitmachen und runterkommen im Park. Und auf dem Odeonsplatz läuft das CSD 2026 Hauptbühnenprogramm. Jeweils ab 16.30 Uhr, da ist der Eintritt frei. Gefeiert wird bunt bis Sonntag. Heute unter anderem mit Münchens neuem OB.
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13: Ja, wir gehen rein ins Grande Finale der Hitzewelle. Heute und morgen gibt's um die 37 Grad. Und der Wettertrend für München und Umgebung: Sonntag wird's tagsüber nochmal heiß. Am Abend erlösen uns aber dann die ersten Gewitter. Und dann starten wir am Montag mit angenehmen 23 Grad in die neue Woche.
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14: Mit Oliver Urbanke. Grüß Gott. Wer Amazon, Facebook und Co. zur Kasse bittet, soll selbst zahlen müssen. US-Präsident Trump droht europäischen Ländern mit neuen Zöllen in Höhe von 100%, sollten sie Digitalsteuern beschließen. Die Zölle würden an die Stelle vereinbarter Zollabkommen treten, so Trump. Das gelte unabhängig davon, ob die Abkommen bereits umgesetzt oder unterschrieben seien. Die neuen Zölle würden auf sämtliche Waren erhoben, die in die USA exportiert werden. Mit 41,3 Grad ist in Saarbrücken-Burbach gestern Abend nach vorläufigen Angaben des Deutschen Wetterdienstes die bisher höchste jemals gemessene Temperatur in Deutschland erreicht worden. Und an diesem Wochenende wird der Wert wahrscheinlich noch einmal übertroffen. Jan-Henner Reitze berichtet.
15: Sich möglichst wenig vornehmen, das ist der häufigste Rat, wie man am besten durch die Hitze kommt. Deutschlandweit sind von Schulfest bis Sport zahlreiche Veranstaltungen abgesagt worden, einiges findet aber auch statt. Die DLRG ist auf einen Ansturm auf Badeseen vorbereitet und rechnet mit vielen Einsätzen. Besonders groß ist die Herausforderung auch für Pflegeheime. Im Dachgeschoss eines Altenheims in Krefeld kollabierten 5 Bewohner und mussten ins Krankenhaus.
14: Angesichts der hochsommerlichen Temperaturen aktuell weist das Umweltbundesamt auf die verschiedenen Möglichkeiten hin, die Städte haben, um Menschen vor Hitze zu schützen. Mit mehr Stadtbäumen, zusätzlicher Verschattung und der Entsiegelung von Flächen könnten die Temperaturen aktiv gesenkt werden. Besonders in dicht bebauten Städten mit wenig Bäumen staut sich die Wärme an heißen Tagen. An diesem Wochenende sind Temperaturen bis 42 Grad möglich. Für Vielfalt und Menschenrechte. In einer farbenfrohen politischen Parade ziehen seit 12 Uhr mehr als 200 Gruppen durch die Münchner Innenstadt. Der diesjährige Christopher Street Day steht unter dem Motto Unsere Vielfalt, unsere Stärke. Die Veranstalter rechnen mit mehr als 300.000 Teilnehmenden.
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13: Es staut sich auf der A92 Deggendorf Richtung München zwischen Unterschleißheim und dem Dreieckfeld Moching 14 Minuten plus. Und im Baustellenbereich stockt es auch auf der A99 Westumfahrung Richtung Lindau zwischen Neuherberg und Ludwigsfeld 27 Minuten mehr.
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13: Geblitzt wird in Moosach, Triebstraße auswärts. Und im Landkreis Ebersberg in Hohenlinden auf der Isener Straße haben wir auch noch einen gute Fahrt.
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10: Die Hitzewelle ist an ihrem Höhepunkt angelangt. Heute und morgen nochmal 37 Grad mit sehr viel Sonne. Und der Wettertrend für München und Umgebung. Der Sonntag wird auch nochmal heiß. Im Laufe des Tages rollen aber dann die ersten Gewitter zu uns und vertreiben die Hitze.
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11: Es staut sich auf der A92 Deggendorf Richtung München zwischen Unterschleißheim und dem Dreieckfeld Moching 14 Minuten plus. Und im Baustellenbereich stockt es auch auf der A99 Westumfahrung Richtung Lindau zwischen Neuherberg und Ludwigsfeld 27 Minuten mehr.
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11: Geblitzt wird in Moosach, Triebstraße auswärts. Und im Landkraus Ebersberg in Hohenlinden auf der Isener Straße haben wir auch noch einen. Gute Fahrt.
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19: Ja, wir gehen rein ins grande Finale der Hitzewelle. Heute und morgen gibt es um die 37 Grad. Und der Wettertrend für München und Umgebung. Sonntag wird es tagsüber nochmal heiß. Am Abend erlösen uns aber dann die ersten Gewitter. Und dann starten wir am Montag mit angenehmen 23 Grad in die neue Woche.
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15: Mit Stefan Schütz. Grüß Gott. Die Deutsche Bahn rät wegen der Hitze von nicht dringend notwendigen Reisen im Fern- und Regionalverkehr ab. Die gesamte Verkehrsinfrastruktur sei stark von der Rekordhitze betroffen. Auch der Schienenverkehr leide unter den Extremtemperaturen, heißt es in einer Mitteilung. Das Bahnunternehmen National Express, das Regionalzüge in Nordrhein-Westfalen fahren lässt, stellt den Betrieb für mehrere Stunden bis zum frühen Abend ein. In Bayern hat es erneut einen Badeunfall gegeben. Im Starnberger See sind zwei junge Männer von einem Boot aus ins Wasser gesprungen. Der jüngere von ihnen ist nach kurzer Zeit im Wasser untergegangen und ertrunken. Der zweite konnte noch zu einem anderen Boot schwimmen. In diesem Jahr sind bereits mehr als ein Dutzend Menschen in Bayern beim Baden gestorben. Häufige Gründe sind zu kaltes Wasser, Selbstüberschätzung und Kreislaufprobleme. Trotz der Sperre der Fernpassstraße im österreichischen Bundesland Tirol ist das befürchtete Verkehrschaos ausgeblieben. Im Moment ist alles ruhig, sagte ein Verkehrsexperte des österreichischen Autofahrerclubs, während die Aktion noch lief. Die wichtige und vielbefahrene Alpenroute auf der B179 zwischen Reute und Nassereith war wegen einer Demo von genervten Anwohnern ab 10 Uhr für 2 Stunden gesperrt gewesen. Die Vorrunde der Fußball-Weltmeisterschaft neigt sich dem Ende entgegen. In Gruppe L trifft ab 23 Uhr unserer Zeit England auf Panama. Kroatien spielt parallel gegen Ghana. Fabian Schaffer blickt voraus.
7: England verpasste durch das enttäuschende 0:0 gegen Ghana die vorzeitige Qualifikation für die K.O.-Runde. Ab 23 Uhr sollen gegen Panama also der Gruppensieg plus der 16. Finaleinzug gelingen. Ghana und Kroatien betteln sich im direkten Duell um den zweiten Platz. Alle drei Nationen haben gute Chancen aufs Weiterkommen.
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21: A8 Salzburg Richtung München zwischen Weihen und Kreuz Süd. Aktuell 22 Minuten plus. Und A92 Deggendorf Richtung München zwischen Unterschleißheim und dem Dreieckfeld Moching. Da sind es 10 Minuten mehr.
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21: Geblitzt wird in Obergiesing, die Ganserlandstraße auswärts. Und zwischen Grasbrunn und Vatterstetten steht auch noch einer, der blitzt beidseitig.
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7: Die Hitzewelle ist an ihrem Höhepunkt angelangt. Heute und morgen nochmal 37 Grad mit sehr viel Sonne. Und der Wettertrend für München und Umgebung. Der Sonntag wird auch nochmal heiß. Im Laufe des Tages rollen aber dann die ersten Gewitter zu uns und vertreiben die Hitze.
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8: A8 Salzburg Richtung München zwischen Weihen und Kreuz Süd. Aktuell 22 Minuten plus. Und A92 Deggendorf Richtung München zwischen Unterschleißheim und dem Dreieckfeld Moching. Da sind es 10 Minuten mehr.
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8: Geblitzt wird in Obergiesing, die Ganserlandstraße auswärts. Und zwischen Grasbrunn und Vatterstetten steht auch noch einer, der blitzt beidseitig.
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9: Auf jeden Fall auf meiner Hängematte werde ich chillen, auf jeden Fall.

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13: Ja, wir gehen rein ins grande Finale der Hitzewelle. Heute und morgen gibt es um die 37 Grad. Und der Wettertrend für München und Umgebung. Sonntag wird es tagsüber nochmal heiß. Am Abend erlösen uns aber dann die ersten Gewitter. Und dann starten wir am Montag mit angenehmen 23 Grad in die neue Woche.
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14: Mit Stefan Schütz. Grüß Gott. Alkohol soll teurer werden. Bundesfinanzminister Klingbeil plant, laut einem Bericht des Redaktionsnetzwerks Deutschland, eine Erhöhung der Alkoholsteuer um 20% im kommenden Jahr. Eine 0,7 Liter Flasche Wodka würde damit knapp 90 Cent mehr kosten. Bier ist von der Erhöhung nicht betroffen, Wein bleibt weiterhin steuerfrei. Eine Expertenkommission von Gesundheitsministerin Wagen hatte sogar einen Anstieg von über 40% empfohlen, also doppelt so viel, wie Klingbeil nun plant. Die Hitzerekorde purzeln derzeit täglich. Heute rechnet der Deutsche Wetterdienst mit bis zu 42 Grad. Die hohen Temperaturen locken Millionen Menschen an Seen, wirken sich aber auch auf den Bahnverkehr aus. Jan-Henner Reitze berichtet.
15: Regionalzugverbindungen in NRW gestrichen, um zu vermeiden, dass volle Züge irgendwo in der Hitze stehen bleiben. Bei der Deutschen Bahn gilt nach wie vor die Sonderkulanzregel. Wer ein Ticket gebucht hat, bevor klar war, dass es so heiß wird, kann kostenlos stornieren. Auch Baden gehen ist nicht mehr überall problemlos möglich. In einigen Seen sind schon Blaualgen festgestellt worden. Eine Gefahr vor allem für Kleinkinder und Hunde.
14: Unterdessen melden die Autobahnmeistereien immer häufiger Schäden. An inzwischen mindestens 11 Fernstraßen sind wegen der Hitze Fahrbahnen aufgeplatzt oder haben Wellen geworfen. Dort, wo es solche Schäden gibt, sind Warnhinweise aufgestellt. Die Sommerglut macht Asphalt weich, dann entstehen Wellen. Im anderen Fall werden Betonplatten aufgesprengt und es entstehen kleine Rampen. Trotz großer Hitze feiern tausende Menschen beim Christopher Street Day in München. Mehr als 200 Gruppen zogen ab der Mittagszeit in der farbenfrohen Parade durch die bayerische Hauptstadt. Im Anschluss hat ein Straßenfest auf der Ludwigstraße begonnen, zu dem die Veranstalter im Vorfeld mehr als 300.000 Menschen erwarteten. Wegen der hohen Temperaturen wurden Trinkwasserspender und Wassersprühstationen aufgestellt.
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16: A8 Salzburg Richtung München zwischen Bayern und Kreuz Süd. Da stockt's aktuell 26 Minuten plus.
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16: Geblitzt für den Obergiesing-Tegernseer Landstraße auswärts. Und zwischen Grasbrunn und Vatterstetten haben wir noch beidseitig einen. Gute Fahrt.
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10: Die Hitzewelle ist an ihrem Höhepunkt angelangt. Heute und morgen nochmal 37 Grad mit sehr viel Sonne. Und der Wettertrend für München und Umgebung. Der Sonntag wird auch nochmal heiß. Im Laufe des Tages rollen aber dann die ersten Gewitter zu uns und vertreiben die Hitze.
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11: A8 Salzburg Richtung München zwischen Holzkirchen und Kreuz Süd. Aktuell stockender Verkehr wegen einer Baustelle. 12 Minuten plus.
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11: Blitzt wird in Sendling, Pfeuferstraße auswärts und im Landkreis Starnberg zwischen Gauting und Gilching ist noch einer bei Frohnloh.
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13: Super heiß heute bei bis zu 36 Grad und auch morgen sieht es nochmal ganz ähnlich aus. Der Wettertrend für München und die Umgebung, der zeigt, es bleibt erstmal heiß. Die Hitzewelle, die bleibt noch da. Am Abend dann morgen kommen aber Gewitter und Regenschauer und kühlen das Ganze ein bisschen ab.
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14: Mit Stefan Schütz. Grüß Gott. Die Kölner Feuerwehr hat 7 Menschen aus ihren heißen Wohnungen geholt. Alle Geretteten waren überhitzt, so ein Sprecher. Ein Mensch wurde sogar reanimiert. Die Hitzewelle beschädigt zudem vermehrt Straßen und Autobahnen. Nach Angaben der Autobahn GmbH gibt es solche hitzebedingten Schäden, zum Beispiel auf der A93 in der Oberpfalz, und zwar zwischen Weiden-Süd und Luhe-Wildenau in Richtung Regensburg. Die aufgewölbten Betonplatten müssen ausgetauscht werden. Die Deutsche Bahn rät wegen der Hitze von nicht dringend notwendigen Reisen im Fern- und Regionalverkehr ab. Die gesamte Verkehrsinfrastruktur sei stark von der Rekordhitze betroffen, heißt es. Unter anderem wurde der Bahnverkehr in Stuttgart wegen eines Böschungsbrandes eingestellt. Und das Bahnunternehmen National Express, das Regionalzüge in NRW fahren lässt, stellt bis 19 Uhr den Betrieb ein, um Mensch und Material zu schonen. Spirituosen werden wohl teurer. Finanzminister Klingbeil plant laut einem Bericht des Redaktionsnetzwerks Deutschland eine Alkoholsteuererhöhung um 20% im kommenden Jahr. Eine günstige 0,7 Liter Flasche Wodka, Whisky oder Rum würde dadurch um etwa 90 Cent teurer. Auch Sekt, Champagner und Alkopop sollen höher besteuert werden, Bier und Wein dagegen nicht. Eine Expertenkommission hatte eine noch deutlich stärkere Anhebung empfohlen. Die Vorrunde der Fußball-WM neigt sich dem Ende zu. In Gruppe L trifft ab 23 Uhr unserer Zeit England auf Panama. Kroatien spielt parallel gegen Ghana. Fabian Schaffer blickt voraus.
15: England verpasste durch das enttäuschende 0:0 gegen Ghana die vorzeitige Qualifikation für die K.O.-Runde. Ab 23 Uhr sollen gegen Panama also der Gruppensieg plus der 16-Finaleinzug gelingen. Ghana und Kroatien betteln sich im direkten Duell um den zweiten Platz. Alle drei Nationen haben gute Chancen aufs Weiterkommen.
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13: A8 Salzburg Richtung München zwischen Holzkirchen und Kreuz Süd. Aktuell stockender Verkehr wegen einer Baustelle. 12 Minuten plus.
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13: Blitzt wird in Sendling, Pfeuferstraße auswärts und im Landkreis Starnberg zwischen Gauting und Gilching ist noch einer bei Frohnloh.
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14: Die Hitzewelle beschäftigt uns weiter in München und der Umgebung. 36 Grad heute in der Spitze und der Wettertrend für München und die Umgebung, der zeigt auch morgen, bleibt es immer sehr heiß tagsüber. Viel Sonne, wenig Wolken. Erst ab dem Abend ziehen dann Wolken rein mit Gewittern und Regenschauern.
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14: A8 Salzburg Richtung München zwischen Holzkirchen und Kreuz Süd. Aktuell stockender Verkehr wegen einer Baustelle. 12 Minuten plus.
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14: Blitzt wird in Sendling, Pfeuferstraße auswärts und im Landkreis Starnberg zwischen Gauting und Gilching ist noch einer bei Frohnloh.
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22: Super heiß heute bei bis zu 36 Grad und auch morgen sieht es nochmal ganz ähnlich aus. Der Wettertrend für München und die Umgebung, der zeigt, es bleibt erstmal heiß. Die Hitzewelle, die bleibt noch da. Am Abend dann morgen kommen aber Gewitter und Regenschauer und kühlen das Ganze ein bisschen ab.
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23: Mit Stefan Schütz. Grüß Gott. Die Hitzewelle sorgt in vielen Teilen Deutschlands für außergewöhnliche Schlagzeilen. In Köln musste die Feuerwehr 7 Menschen aus ihren überhitzten Wohnungen retten. Autobahnmeistereien melden Schäden auf Fahrbahnen. Großen Elektronikmärkten gehen Ventilatoren und Klimaanlagen aus. Die Deutsche Bahn rät von nicht unbedingt notwendigen Fahrten ab. Erste Böschungsbrände nahe Stuttgart sorgen hier für Probleme. Die Wirtschaftsweise Monika Schnitzer findet die Vorschläge der Rentenkommission gut. Sie sagte der Funke-Gruppe, wenn Union und SPD ihren Kurs jetzt fortsetzen, könne es einen Sommer der Reformen geben. Ein Bericht von Uli Reitinger.
24: Die 33 Reformvorschläge will Bundeskanzler Merz komplett umsetzen und mit dieser Ansage möglichst verhindern, dass einzelne Einschnitte abgeschwächt werden. Auch wenn es zum Beispiel aus den Reihen des Koalitionspartners SPD schon den Wunsch gibt, doch an der abschlagsfreien Rente nach 45 Beitragsjahren festzuhalten. Schnitzer rät der Regierung, sich beim Reformmut nicht ausbremsen zu lassen und so zu demonstrieren, dass Politik noch handlungsfähig ist.
23: Tirol hat heute die Fernpassstraße für Anwohnerdemonstrationen gesperrt. 2 Stunden lang war die B179 zwischen Reute und Nassereit blockiert, ein Protest gegen die Verkehrsbelastung in den Alpen. Trotzdem blieb das befürchtete Stauchaos aus. Der Grund, der Urlauber Verkehr hat sich offenbar auf andere Routen verteilt. Die Sperrung fiel mit dem Start der Sommerferien in Hessen, Rheinland-Pfalz und dem Saarland zusammen. Trotz großer Hitze feiern tausende Menschen beim Christopher Street Day in München. Mehr als 200 Gruppen zogen ab der Mittagszeit in der farbenfrohen Parade durch die bayerische Hauptstadt. Im Anschluss hat ein Straßenfest am Siegestor begonnen, zu dem die Veranstalter im Vorfeld mehr als 300.000 Menschen erwarteten. Wegen der hohen Temperaturen wurden Trinkwasserspender und Wassersprühstationen aufgestellt.
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22: A8 Salzburg Richtung München zwischen Holzkirchen und Kreuz Süd. Aktuell stockender Verkehr wegen einer Baustelle. 12 Minuten plus.
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22: Blitzt wird in Sendling, Pfeuferstraße auswärts und im Landkreis Starnberg zwischen Gauting und Gilching ist noch einer bei Frohnloh.
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10: Die Hitzewelle beschäftigt uns weiter in München und der Umgebung. 36 Grad heute in der Spitze und der Wettertrend für München und die Umgebung, der zeigt auch morgen, bleibt es immer sehr heiß, tagsüber viel Sonne, wenig Wolken. Erst ab dem Abend ziehen dann Wolken rein mit Gewittern und Regenschauern.
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10: A99 Eschenrieder Spange zwischen dem Dreieck Allach und dem Dreieck München-Eschenried. Da ist der Standstreifen blockiert nach einem Unfall. Und aufgrund des CSDs kommt es immer wieder zu kurzfristigen und kurzzeitigen Sperrungen auf dem Altstadtring. Am längsten braucht ihr aktuell auf der Schwanthaler Straße, das ist eine Nebenstraße, der Parade 15 Minuten plus.
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10: Geblitzt werdet ihr in Perlach, Putzbrunner Straße auswärts und im Landkreis Starnberg zwischen Gauting und Gilching steht auch noch einer. Gute Fahrt.
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12: Super heiß heute bei bis zu 36 Grad und auch morgen sieht es nochmal ganz ähnlich aus. Der Wettertrend für München und die Umgebung, der zeigt, es bleibt erstmal heiß. Die Hitzewelle, die bleibt noch da. Am Abend dann morgen kommen aber Gewitter und Regenschauer und kühlen das Ganze ein bisschen ab.
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13: Mit Stefan Schütz. Guten Abend. Geplatzte Fahrbahndecken, Sperrungen, Tempolimits, Hitzeschäden bremsen auf den Autobahnen teilweise den Verkehr aus. Laut ADAC sind mehrere Fernstraßen in verschiedenen Bundesländern betroffen. Genannt werden zum Beispiel Sachsen-Anhalt, Brandenburg, Bayern, Berlin, Hamburg, Rheinland-Pfalz und Hessen. Unterdessen gibt es mit 41,5 Grad einen neuen Hitzerekord, gemessen in Möckern-Drewitz in Sachsen-Anhalt. Spirituosen werden wohl teurer. Finanzminister Klingbeil plant laut einem Bericht des Redaktionsnetzwerks Deutschland eine Alkoholsteuererhöhung um 20% im kommenden Jahr. Eine günstige 0,7 Liter Flasche Wodka, Whisky oder Rum würde dadurch um etwa 90 Cent teurer. Auch Sekt, Champagner und Alkopops sollen höher besteuert werden, Bier und Wein dagegen nicht. Eine Expertenkommission hatte eine noch deutlich stärkere Anhebung empfohlen. Trotz des jüngsten Rahmenabkommens zwischen den USA und dem Iran spitzt sich die Lage am Golf wieder zu. Nach neuen US-Angriffen meldet der Iran Gegenangriffe und es gibt Berichte über Attacken auf die Schifffahrt in der Straße von Hormuz. Thomas Pleskin berichtet.
14: Nach US-Angaben richteten sich die Luftangriffe gegen iranische Raketen- und Drohnenlager sowie Radaranlagen und waren eine Reaktion auf den Angriff auf ein Frachtschiff in der Straße von Hormuz. Der Iran spricht dagegen von einem Verstoß gegen das Rahmenabkommen und meldet Angriffe auf US-Ziele in der Region. Nach Darstellung eines hochrangigen US-Beamten gilt die Waffenruhe trotzdem weiter.
13: Bei der Fußball-WM geht's ja aktuell um die Qualifikation ins 16. Finale. Da will unter anderem England hin und das Team von Trainer Thomas Tuchel kickt ab 23 Uhr gegen Panama. Ghana und Kroatien spielen im direkten Duell ebenfalls ums Weiterkommen in die K.O.-Runde. Deutschland ist dann am Montag an der Reihe gegen Paraguay. Geht es um den Einzug ins Achtelfinale.
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12: A94 Richtung München zwischen Feldkirchen West und Riem. Da liegt eine Metallstange auf der Straße. Da bitte aufpassen. Und Mittlerer Ring zwischen Brudermühlbrücke und Passauer Straße. Da ist die linke Spur blockiert. Steht ein kaputtes Auto und es stoppt.
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12: Geblitzt wird in Leim, Elsenheimer Straße einwärts und in Dachau auf der Schleißheimer Straße. Gute Fahrt.
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3: Mit Stefan Schütz. Guten Abend. Die Hitzewelle bereitet zunehmend Probleme. In Köln musste die Feuerwehr 7 Menschen aus ihren überhitzten Wohnungen retten. Hitzeschäden bremsen auf den Autobahnen teilweise den Verkehr aus. Laut ADAC sind zurzeit mehrere Autobahnen betroffen. In vielen Bundesländern kommt es zu Sperrungen und Geschwindigkeitsbegrenzungen. Auch bei der Bahn gibt es Einschränkungen und einen neuen Hitzerekord gibt's auch. Er liegt jetzt bei 41,5 Grad. Bei Pfreimd im Landkreis Schwandorf ist ein Waldbrand ausgebrochen auf einer Fläche von rund 8000 Quadratmetern. Ein Polizeihubschrauber ist im Einsatz, ebenso 200 Löschkräfte. Ortschaften sind den Angaben nach nicht in der Nähe des Brandgebiets. Wegen Trockenheit und Hitze der vergangenen Tage steigt die Waldbrandgefahr in Bayern. Für morgen gilt in manchen Regionen die höchste Gefahrenstufe. Die Wirtschaftsweise Monika Schnitzer findet die Vorschläge der Rentenkommission gut. Sie sagte der Funke-Gruppe, wenn Union und SPD ihren Kurs jetzt fortsetzen, könne es einen Sommer der Reformen geben. Ein Bericht von Uli Reitinger.
4: Die 33 Reformvorschläge will Bundeskanzler Merz komplett umsetzen und mit dieser Ansage möglichst verhindern, dass einzelne Einschnitte abgeschwächt werden. Auch wenn es zum Beispiel aus den Reihen des Koalitionspartners SPD schon den Wunsch gibt, doch an der abschlagsfreien Rente nach 45 Beitragsjahren festzuhalten. Schnitzer rät der Regierung, sich beim Reformmut nicht ausbremsen zu lassen und so zu demonstrieren, dass Politik noch handlungsfähig ist.
3: Der britische Mercedes-Fahrer George Russell geht mit guten Chancen auf seinen zweiten Saisonsieg in den Großen Preis von Österreich. Morgen um 15 Uhr startet der 28-Jährige vom ersten Startplatz in den Formel-1-Lauf in Spielberg. Gejagt wird Russell bei erwarteter Gluthitze von den Ferrari-Stars Charles Leclerc und Lewis Hamilton sowie Mercedes-Teamkollege Kimi Antonelli. Letztgenannter ist der WM-Führende.
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3: Mit Stefan Schütz. Guten Abend. Deutschland erlebt das heißeste Wochenende seiner Geschichte. Der vorläufige Höchstwert von 41,5 Grad wurde in Möckern-Drewitz in Sachsen-Anhalt gemessen. Das Umweltbundesamt hat Tipps, wie sich Städte kühlen lassen. Jan-Henner Reitze berichtet.
4: Die klimatisierte Bibliothek auch für Menschen öffnen, die einfach nur raus wollen aus der Hitze, das machen schon viele Städte. Genauso wie Trinkbrunnen aufstellen oder Hinweisschilder, wo ein kühler Aufenthaltsort zu finden ist. Die hohen Temperaturen im Moment sieht das Umweltbundesamt aber auch nochmal als Erinnerung, dass sich Städte und Kommunen besser auf eine zunehmende Zahl von Hitzetagen vorbereiten. Das geht zum Beispiel mit begrünten Dächern oder indem zubetonierte Flächen zurückgebaut werden.
3: Trotz großer Hitze haben tausende Menschen beim Christopher Street Day in München gefeiert. Mehr als 200 Gruppen sind ab dem Mittag durch die bayerische Hauptstadt gezogen. Größere Zwischenfälle wegen der Hitze hat es bislang nicht gegeben. Die Veranstalter hatten vorgesorgt mit Trinkwasserspendern sowie Wassersprühstationen. Im Anschluss an die Parade startete ein Fest am Siegestor. Die Polizei spricht von etwa 230.000 Teilnehmenden. Nach den verheerenden Erdbeben in Venezuela ist der 5. Bundeswehrflieger ins Katastrophengebiet gestartet. Vom Fliegerhorst Wunsdorf in Niedersachsen hob erneut eine Militärmaschine mit Hilfskräften, Medikamenten und Material ab. Zwei schwere Beben hatten am Mittwoch den Norden und das Zentrum Venezuelas erschüttert. Die Zahl der Toten lag zuletzt bei etwa 1.400. Mehr als 3.000 Menschen wurden verletzt, Tausende werden vermisst. In Rom sind tausende Vespa-Roller durch das historische Zentrum geknattert. Fans aus aller Welt feierten den Kultroller mit einer bunten Parade. In diesem Jahr feiert die Vespa ihren 80. Geburtstag. Im Jahr 1946 rollten im Stammwerk des Herstellers Piaggio im toskanischen Pontedera die ersten Modelle vom Band. Weltweit wurden seitdem bisher etwa 20 Millionen Vespas verkauft. Bei der Fußball-WM geht's ja aktuell um die Qualifikation ins 16. Finale. Da will unter anderem England hin und das Team von Trainer Thomas Tuchel kickt ab 23 Uhr gegen Panama. Ghana und Kroatien spielen im direkten Duell ebenfalls ums Weiterkommen in die K.O.-Runde. Deutschland ist dann am Montag an der Reihe. Gegen Paraguay geht es um den Einzug ins Achtelfinale.
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1: Mit Stefan Schütz. Guten Abend. Die Zahl der Toten nach der Erdbebenkatastrophe in Venezuela ist auf mehr als 1.400 gestiegen. Mehr als 3.200 Menschen seien verletzt worden, teilten die Behörden mit. Am dritten Tag nach den verheerenden Erdbeben ist der Verbleib von zehntausenden Menschen in Venezuela weiterhin unklar. Die Schäden gehen in die Milliarden. Die Bundeswehr hat inzwischen das fünfte Flugzeug mit wichtigen Hilfsgütern in die Krisenregion entsendet. Den zweiten Tag in Folge hat der Deutsche Wetterdienst einen Höchstwert registriert. Er lag am Nachmittag bei 41,5 Grad und wurde in Möckern-Drewitz in Sachsen-Anhalt gemessen. Die Deutsche Bahn riet wegen der Hitze von nicht dringend notwendigen Reisen im Fern- und Regionalverkehr ab und auch der Autoverkehr leidet unter Hitzeschäden. Mehrere Autobahnen sind von Sperrungen und Geschwindigkeitsbegrenzungen betroffen. Bei Pfreimd im Landkreis Schwandorf ist ein Waldbrand ausgebrochen auf einer Fläche von rund 8000 Quadratmetern. Ein Polizeihubschrauber war im Einsatz, ebenso 200 Löschkräfte. Ortschaften sind den Angaben nach nicht in der Nähe des Brandgebiets. Wegen Trockenheit und Hitze der vergangenen Tage steigt die Waldbrandgefahr in Bayern. Für morgen gilt in manchen Regionen die höchste Gefahrenstufe. Spirituosen könnten vom kommenden Jahr an teurer werden. Das Bundesfinanzministerium bereitet dafür eine höhere Steuer auf hochprozentigen Alkohol vor. Thomas Bleskin berichtet.
2: Nach einem Bericht des Redaktionsnetzwerks Deutschland sollen die Steuern auf Rum, Wodka, Korn und Co. zum Jahresbeginn 2027 um 20% steigen. Höher besteuert werden sollen außerdem Sekt, Champagner, Likörweine und Alkopops. Das Finanzministerium bestätigte einen Gesetzentwurf, verwies bei Einzelheiten aber auf die noch laufenden Abstimmungen. Erwartet werden Mehreinnahmen von rund 400 Millionen Euro im Jahr.
1: Tirol hat heute die Fernpassstraße für Anwohnerdemonstrationen gesperrt. Zwei Stunden lang war die B179 zwischen Reute und Nassereit blockiert. Ein Protest gegen die Verkehrsbelastung in den Alpen. Trotzdem blieb das befürchtete Stauchaos aus. Der Grund, der Urlauberverkehr hat sich offenbar auf andere Routen verteilt. Die Sperrung fiel mit dem Start der Sommerferien in Hessen, Rheinland-Pfalz und dem Saarland zusammen.
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1: Mit Hendrik Daum. Die Hitzewelle hat Deutschland den zweiten Temperaturrekord in Folge beschert. Der Deutsche Wetterdienst registrierte in Möckern-Drewitz in Sachsen-Anhalt am Nachmittag 41,5 Grad. Thomas Pleskin mit den Einzelheiten.
2: Erst am Freitag hatte der DWD in Saarbrücken-Bobach mit 41,3 Grad die bis dahin höchste Temperatur hierzulande gemessen. Der vorherige Hitzerekord für Deutschland lag bei 41,2 Grad, gemessen am 25. Juli 2019 in Tönesforst und Duisburg-Bahl in Nordrhein-Westfalen.
1: Trotz der extremen Hitze haben Tausende beim Christopher Street Day in München gefeiert. Mehr als 200 Gruppen sind ab dem Mittag durch die bayerische Landeshauptstadt gezogen. Größere Zwischenfälle wegen der Temperaturen gab es nicht. Die Veranstalter hatten ja vorgesorgt und Trinkwasserspender sowie Wassersprühstationen aufgestellt. Im Anschluss an die Parade startete ein Fest am Siegestor. Die Polizei spricht von 230.000 Teilnehmern. Australien will sein Social-Media-Verbot für Kinder und Jugendliche unter 16 Jahren jetzt schärfer durchsetzen. Konzerne, die das Alter ihrer Nutzer nicht wirksam kontrollieren, sollen künftig bis zu 60 Millionen Euro Strafe zahlen. Doppelt so viel wie bisher. Eine aktuelle Studie hat gezeigt, dass viele unter 16-Jährige das Verbot aber umgehen, indem sie einfach ein falsches Alter angeben oder Konten älterer Personen nutzen, um weiter auf TikTok, Instagram oder YouTube zu surfen. In Rom sind tausende Vespa-Roller durch das historische Zentrum geknattert. Fans aus aller Welt feierten den Kultroller mit einer bunten Parade vorbei am Kolosseum. In diesem Jahr feiert die Vespa ihren 80. Geburtstag. Im Jahr 1946 rollten im Stammwerk des Herstellers Biagio im toskanischen Pontedera die ersten Modelle vom Band. Inzwischen wurde die Vespa weltweit schon mehr als 20 Millionen Mal verkauft. Bei der Fußball-WM geht es aktuell in einigen Spielen noch um die Qualifikation ins 16. Finale. Da will unter anderem England hin und das Team von Trainer Thomas Tuchel kickt ab 23 Uhr gegen Panama. Ghana und Kroatien spielen im direkten Duell ebenfalls ums Weiterkommen in die K.O.-Runde. Deutschland ist ja am Montag wieder dran gegen Paraguay. Geht es dann um den Einzug ins Achtelfinale.
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3: Sport, du hast Urlaub und hast wenig Sport gemacht.
4: Ich habe Sport gemacht und mich danach verhoben. Haha.
3: Okay, das will ich gleich näher hören, aber lass doch erstmal anfangen, oder?
4: Dann, ja, legen wir doch
3: Feuer
4: mal
3: frei.
4: Los.
5: Glockenbach Live, der Podcast. Aus dem Herzen des Viertels mit Menschen der Szene. Und natürlich live, direkt aus dem Sub München. Und jetzt begrüßt mit einem großen Applaus eure heutigen Gastgeber, Sven Leverenz.
6: Einen wunderschönen guten Abend alle miteinander.
5: Und Yves Flade.
7: Und hallo auch von mir, das bin ich.
3: Vielen lieben Dank. Sven, schön, dass du wieder da bist. Vielleicht hast du es gemerkt, ich habe jetzt eine Podcast-Praktikantin, die dich vertreten hat letzte Woche.
4: Die klang sehr professionell. Ich habe die Folge gehört schon und das klang sehr, sehr gut.
3: Ja, hat sie gut gemacht. Bin ich auch voll überzeugt. Werden wir vielleicht
4: also
3: bald schon
4: wieder. Wenn ich hier mal in Podcast-Rente gehe, habe ich also quasi eine Nachfolgerin. Das ist ja super.
3: Sie schüttelt mit dem Kopf, nein.
4: Ach, schade.
3: Sport, das will ich jetzt ganz kurz wissen. Was hast du für einen Sport gemacht im Urlaub?
4: Also ich bin ja ein rückengeplagter Mensch und gehe zum Krafttraining, damit ich morgens möglichst schmerzfrei aus dem Bett komme. Und genau das mache ich auch im Urlaub. Also gehe ins Fitnessstudio und quäle mich an den Geräten und mache so lustige Sachen. Und danach bin ich in den Garten meines Freundes gegangen und wollte, wie man das so macht, wenn es draußen warm ist, Blumen gießen. Und beim Blumengießen aus dem Regenfass, ja, kann man halt schlecht so, wie es der Orthopäde sagt, in die Knie gehen und die Gießkanne rausheben, und sondern man macht das, was man nicht machen soll. Man beugt sich nach vorne, nimmt die Kanne und dann macht's beim Zurück halt Aua.
3: Da hatte ich die Hexe geschossen.
4: Ja.
3: Ich dachte, die schießen nicht auf ihre eigenen Leute.
4: Wenn, dann wäre ich ja der Hexer und nicht die Hexe.
3: Also, also mein sportlicher Aspekt, der lässt sich auch in 30 Sekunden zusammenfassen. Ich bin angemeldet, bin quasi ein Fördermitglied, war da schon länger nicht mehr. Aber du warst doch bestimmt damals in der DDR, warst du doch bestimmt in irgendeiner Fußballmannschaft aktiv, oder?
4: Nein, definitiv nicht. Also ich, mein Credo ist bis auf, wie gesagt, dieses Krafttraining, wo man sich langsam bewegen kann, Sport ist Mord und Massensport ist Massenmord. Also
3: ja, da kommen die Altherrenwitze wieder. Also, liebes Publikum, wie ihr schon seht, ihr habt heute wieder mal zwei Moderatoren hier vorne stehen, die keine Ahnung von der Materie haben, um was es eigentlich geht. Dafür holen wir uns aber ja immer unsere Gäste auf die Bühne. Die
4: ja, aber immerhin wissen wir, dass Fußball-WM ist.
3: Ja, das wissen wir. Deswegen heute Thema Fußball und wir verlabern uns gar nicht, sondern bitten unseren Gast mal auf die Bühne.
5: Yeah. Glockenbach Live, der Podcast. Und jetzt bei uns vor dem Mikrofon und bei euch auf den Ohren. Hier sind unsere heutigen Gäste im Quick-Check.
4: Dein Name?
8: Christoph.
3: Alter?
8: 38.
4: Dein Geburtsort?
8: Suhl im Thüringer Wald.
3: Wohnort?
8: München.
4: Dein Familienstand?
8: Frisch verlobt.
3: Traumberuf?
8: Fußballprofi.
4: Und der tatsächliche Beruf?
8: Irgendwas mit Sport.
3: Hobbys.
8: Sport.
4: Und der Lieblingsplatz in München?
3: Jetzt kommt's.
4: Sportplatz.
8: Sportplatz und überall, wo mein Verlobter natürlich ist.
3: Okay, und dein größtes Vorbild?
8: Gute Abwehrspieler im Fußball. Aber kein spezifischer, sondern jemand, der gut wegkrätschen kann.
3: Wir alle kennen sie ja.
4: Ja.
3: Vielen Dank und damit herzlich willkommen bei unserem Podcast Glockenbach Live.
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1: Sven, nenne mir einen Abwehrspieler.
2: Ich kenne keine. Ich weiß nicht mal, was der macht.
1: Warte, jetzt kommt mein Joker. Podcast-Praktikantin, nenne mir einen Abwehrspieler.
3: Antonio Rüdiger.
1: Ja, ist mir auch als erstes eingefallen.
3: Oh, Jonathan Tah.
2: Genau. Sehr gut. Okay. Also ich weiß noch, was ein Torhüter macht, aber dann sind meine Kenntnisse beim Fußball schon ziemlich erschöpft. Ja.
1: Aber dafür haben wir heute den Christoph hier und noch ein Ossi wieder unter uns sozusagen.
2: Ja,

0: wir haben keinen Quotenwesen bei uns heute.
1: Ist auch mal gut.
2: 38 Jahre jung aus Suhl und Fußballer schon seit Kind an?
1: Ja, ziemlich lange. Also tatsächlich spiele ich schon 35 Jahre lang Fußball. Oder 34 knapp. Einfach weil früher war ich hyperaktiv und dann sind meine Eltern mit mir zum Arzt gegangen und die haben sich gesagt, ja okay, eigentlich hilft doch Sport, dann ist er müde abends, dann macht er keinen Stress mehr und dann ist man in den Fußballverein gekommen.
0: Fußball, ja, warum Fußball, warum nichts anderes?
1: Damals gab es nicht so viel Auswahl, ehrlich gesagt, für Jungs bei uns in der Stadt. Ich komme ja aus einem kleinen Ort, da gab es halt zwei Fußballvereine. Da hat man sich dann für den entschieden, der irgendwie ein bisschen erfolgreicher gewirkt hatte oder wo man Connections hatte. Ich hatte im Laufe meiner Entwicklung auch in der Jugend auch andere Sportarten ausprobiert, aber es ist am Ende immer der Fußball.
2: Und hast du da so richtig erfolgreich da als Kind schon irgendwie in der Kinderliga gespielt? Da gibt es ja so Eltern, die dann quasi voll dahinter stehen und die Kinder anschreien auf dem Fußballplatz. War das bei dir auch so? Bist du auch angeschrien worden von den Eltern?
1: Ja, total. Nicht nur von den Eltern. Man wird hier von jedem angeschrien, auch von den gegnerischen Eltern. Und ja, das ist, wie man es sich tatsächlich vorstellt. Heute hat es noch eine andere Dimension, aber früher war das genauso. Jeden Samstag, Sonntag sind die Eltern dann im Corso dann aufs Land gefahren zu den Dorfvereinen. Dann haben die Mütter quasi ihre Klappstühle ausgepackt, haben sich mit ihrem Prosecco da an die Seite gesetzt und die Väter sind alle quasi im Gleichmarsch immer die Linie rauf und runter und haben reingeschrien und wir hatten halt nicht nur einen Trainer, sondern eben dann 11, 12 Trainer und da wurdest du angeschrien, wenn du den Ball nicht getroffen hast und dabei warst du 9 Jahre alt und hattest eigentlich eh keinen Bock, schon an einem Samstag irgendwie aufs Land zu fahren, aber gehört alles dazu dann am Ende.
2: Entschuldigung, ja.
0: haben dich eigentlich früh Vorbilder geprägt oder haben dir früh Vorbilder geholfen da bei dem Sport?
1: Ja, man ist ja von vornherein dann super schnell drinnen. Ne? Meine Eltern zum Beispiel haben auch beide Fußball gespielt, also auch meine Mutter in der DDR im Verein sehr lange in der Jugend, mein Vater auch noch sehr lange. Und da guckt man natürlich auch zu Hause Fußball die ganze Zeit. Und es war auch wirklich so, jeder bei uns im Verein war Fan von irgendeiner Mannschaft. Ja, Mitte der 90er war die eine Hälfte Dortmund-Fan, die andere Hälfte Bayern-Fan. Und es gab diesen einen Schalke-Fan. Ja, und man hatte, ja, es gibt immer diesen einen Schalke-Fan. Wo die immer herkommen, weiß man nicht so genau. Aber sie gibt's. Jedenfalls war man immer damit irgendwie begeistert. Ich war auf der Bayern-Fraktion. In Thüringen hat man ja leider nicht so große Auswahl an guten Vereinen, denen man nacheifern könnte. Und bei mir war das so die Zeit mehr mit Scholl. War der erste, den ich gut fand und den ich cool fand. Und dann ja, kam Olli Kahn und so.
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1: Fußball hat jetzt schon sehr deine Jugend geprägt. War das dann wirklich so, dass man jedes Wochenende unterwegs ist, an den Wochenenden, wo man nicht spielt, sozusagen trainiert, irgendwo in der Halle, immer unterwegs ist?
2: Ja, das ist ganz normaler Liga-Alltag. Also du bist nach der Schule dann direkt, hast du dir deine Sachen zu Hause gepackt, musstest zum Training. Das war auch teilweise, hattest du nur eine Viertelstunde Zeit, um da zu wechseln. Und wenn du zu spät warst, gab es auch Strafen. Ich meine, im Jugendbereich musstest du dann halt 3 Platzrunden noch laufen zum Aufwärmen zusätzlich, was man auch nicht wollte. Aber ja, das war auch Verpflichtung, und wer eben nicht beim Training war, der durfte schon mal gar nicht spielen am Wochenende, und wir wollten ja trotzdem alle irgendwie spielen, deswegen war dann auch jeder pünktlich, da gab es dann immer noch die Mannschaftsdisziplin. Wir haben auch eine Saison lang in der Landesliga auch bei uns schon gespielt, und da geht es dann auch um was und auch um Pokale. Wo man dann aber auch merkt, dass dann manche Väter dann sehr übereifrig werden, und je nachdem, in welchem Alter man dann war, desto mehr hat einen das dann natürlich auch genervt, dass manche halt so überehrgeizig waren. Aber ja, das ist einfach dann Teil des Lebens, und die Eltern, die haben sich auch dafür entschieden. Meine Eltern waren schuld, dass ich da bin, also mussten die uns auch immer fahren. Das stand dann auch außer Frage. Natürlich gab es dann immer so Fahrgemeinschaften, aber wir sind auch zu großen Turnieren nach Dänemark gefahren, wo irgendwie 200 Jugendmannschaften aus der ganzen Welt da waren. Also es war auch immer viel Spaß und immer schöne Gemeinschaft, aber Verpflichtung. Und ich bin dann auch auf ein Sportgymnasium gekommen mit einem Fokus auf Fußball tatsächlich. Da ging mein Montagmorgen 4 Stunden Fußball los einfach. Also da musstest du Montagmorgen auf dem Platz erscheinen, dann hattest du 4 Stunden Fußball, keine Dusche, und dann bist du in die Schule gegangen.
1: Okay.
3: Oha, und das als Jugendlicher, oder?
2: Ja, genau.
3: Wo, 13, 14, das hat so richtig...
1: Ja, wo manche wissen, was Jugendliche so ausdünsten, das ist bestimmt nicht lustig gewesen.
2: Ja, die Mädels waren beim Volleyball 4 Stunden, also da hat sich keiner was geschenkt.
1: Ich kann mich in meiner Jugend noch daran erinnern, dass ich auch 1-2 Schulkameraden hatte, die echt davon ausgegangen sind, ich werde Profifußballer, ich mache das, für die war Fußball das Ein und Alles. Was war denn dann im Endeffekt bei dir das Ausschlaggebende, dass es doch nicht geklappt hat mit dem Profifußball?
2: Also mit dem Profifußball offensichtlich mein Talent. Also ich war schon ein guter Fußballer, aber ich bin tatsächlich einer, der übers Erarbeiten kommt. Also übers Training oft wiederholen, wirklich sich Technik aneignen. Man braucht ja immer eine gewisse Art von Spielverständnis, das habe ich auch, aber zum Beispiel habe ich so 0 Torriecher. Ja, also ich bin ein super Abwehrspieler, aber wenn du mich vorne in den Sturm stellst, da kannst du dir sicher sein, so Torgefahr eigentlich gleich 0. Auch wenn ich jetzt letzten Sonntag ein Tor geschossen habe, aber das war dann, sagen wir so C-Klasse München, passiert das halt mal. Aber wenn wir da über Bezirksklasse, Landesliga reden, dann war ich einfach nicht talentiert genug. Das komplette Aussteigen, obwohl ich es ja geliebt habe, war eigentlich nur ein Grund. Wir haben einen neuen Trainer bekommen, mit denen bin ich gar nicht klargekommen. Ich war 15, 14, 15, auch schön pubertär, hatte auch andere Interessen dann schon zu dem Zeitpunkt. Und wenn da halt nichts matcht, dann gehst du nicht gern zum Training. Wenn du nicht gern zum Training gehst, ist der Trainer wieder sauer. Das ist dann ein Teufelskreis, wo man dann auch sagt, nee, gut, dann gehe ich lieber feiern.
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1: Jetzt hast du gerade von deiner Pubertät gesprochen. Das ist ja so der Punkt, wo man so mitkriegt, wen man eigentlich so ganz schnuckelig findet. Und da.
2: Ob es der Spieler oder die Spielerfrau ist.
1: Oh, ja, oder die Mädels, die am Rand stehen. Ja, genau. Und da ist natürlich so die Geschichte im Fußball. Es ist ja nun nicht bekannt dafür, dass es besonders queerfreundlich ist. Wie ist es dir denn so ergangen, nachdem du, oder hast du überhaupt schon zu der Zeit festgestellt, dass es eher die Jungs sind? Und wenn ja, wie ist es dir denn da so ergangen? Gerade in der Dorfliga, hätte ich jetzt meiner gesagt, oder in diesen unteren Kreisklassen.
3: Im ländlichen Bereich quasi.
1: Im ländlichen Bereich, ja.
3: Ich hatte tatsächlich relativ gute Erfahrungen. Ich habe mich relativ früh geoutet vor meinen Freunden, also vor meinem Freundeskreis, so mit 14 tatsächlich schon, weil ich mich da einfach sicher gefühlt habe. Ich wusste, da kann mir nichts passieren. Ich bin da gefestigt. Meine Meinung hat auch was gezählt und irgendwie hat sich das gut angefühlt. Das hieß aber auch, dass tatsächlich meine Mitspieler auch größtenteils das dann auch schon wussten. Und da war das auch überhaupt kein Problem einfach in dem Fall. Dann war natürlich die Sache, wann oute ich mich nicht vor meinen Eltern, aber eben auch vor Trainer etc. Und das kam dann immer, also ich habe mich nicht hingestellt vor den Trainer und gesagt, ich bin schwul, sondern das kam irgendwann mal zur Sprache und mein Trainer hat halt wirklich dann nur gesagt, also ihm ist es völlig wurscht, Hauptsache ich schieße weiter Tore oder verhindere weiter Tore auf dem Platz. Und für den war das ganz cool. Wo ich dann gesagt habe, ja, ist eigentlich super. Dann hat natürlich der Trainer gewechselt, dann war ich weg, weil der Trainer dann doof war. Aber meine ersten Erfahrungen waren gar nicht so, wie man es sich vorstellen würde, dass man sagt, okay, jetzt ist man total im Dilemma und traut sich nicht zu outen. Sondern bei mir war das Gott sei Dank schon ganz gut gefestigt, was leider ja nicht überall der Fall ist.
2: Mal ein Stückchen weg vom Fußball zum Ende der Schule. Was hast du denn dann gemacht, als du dachtest, okay, Profifußballer wird es jetzt wahrscheinlich nicht, hatte ja seine Gründe. Hast du deine Schule fertig gemacht und was kam danach?
3: Ja, also erstmal habe ich es mit Tischtennis probiert. 9 Monate, das war dann nicht so. Dann mit Volleyball, das war ganz witzig, weil es auch eine Mannschaftssportart war. Ich glaube, das liegt mir am meisten. Als dann die Schule vorbei war, habe ich tatsächlich erstmal klassisch noch Zivildienst gemacht. Ich bin alt genug, wo ich das machen musste, damals noch. Und bin zum Studieren nach Augsburg gegangen. Das war 2007. Hab dort ganz normal europäische Kulturgeschichte studiert, hab da tatsächlich auch mal versucht, im Hochschulsport mit Fußball wieder weiterzumachen. Aber so eine 1,5 Stunden Fußballstunde mit 50 Leuten ist halt überhaupt nicht appealing. Da steht man dann da, kriegt so 2x den Ball zugespielt und dann denkst du dir so, ja gut, das ist es jetzt auch nicht. Und dann habe ich das wieder aufgegeben. Und hatte aber dann nicht mehr so den Drang, mir einen neuen Verein zu suchen, weil ich tatsächlich dann auch schon sehr gestanden queer einfach auch in meinem Freundeskreis und alles war. Und in Augsburg, das ist eine komplett neue Stadt für mich, wesentlich größer, ganz anderer Kulturkreis als Südthüringen. Ja, und da in eine neue Mannschaft rein, wo ich niemanden kannte und mich dann nochmal durchzusetzen, einerseits auch zu beweisen, okay, ich bin ein Spieler, der es wert ist, der auch in der Mannschaft spielt, plus ich bin noch ein queerer Spieler, der das wert ist, in der Mannschaft zu spielen, da hatte ich einfach keinen Bock drauf. Und dann habe ich jahrelang, war ich nur laufen, habe ich immer so ein paar Stadtläufe mitgemacht und war im Gym. Ja, und das ging dann so ein paar Jahre, bis es mich dann halt wieder im Fuß gejuckt hat.
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1: Fußball gilt gemeinhin als emotional. Wann wurde es denn für dich emotional?
2: Ich hat's mit 27 wieder im Fuß gejuckt, wo ich dann gemerkt habe, irgendwie fehlt mir was und ich konnte es gar nicht so genau definieren und habe dann doch aber gesagt, irgendwie fehlt mir noch ein bisschen Auslastung, ich möchte wieder mal irgendwie alte Sachen probieren und habe mich trotzdem immer noch nicht getraut, in Augsburg nach einem Verein zu suchen, habe mir dann aber gedacht, ich habe irgendwann mal gehört, dass es queere Fußballvereine gibt. Dann habe ich gedacht, naja, München ist jetzt nicht so weit. Googlest du einfach mal schwul Fußball München. Ja, dann kamen dann die üblichen Verdächtigungen von irgendwelchen Profifußballern, die angeblich schwul seien und dann an zweiter Stelle standen dann tatsächlich schon die Team München Street Boys, wo ich direkt raufgeklickt habe und habe gesagt, das hört sich ganz gut an, man kann auch irgendwie zum Training kommen und habe denen eine E-Mail geschickt und direkt eine Antwort bekommen, ich soll einfach am nächsten Tag kommen. Da musste ich schnell noch neue Fußballschuhe kaufen, weil ich hatte ja seit 10 Jahren keine Fußballschuhe mehr. Und ja, da bin ich da hingefahren.
3: Würdest du sagen, schwuler Fußball, explizit jetzt die Street Boys, sind auch politisch?
2: Ja, sportpolitisch auf jeden Fall. Also ich meine, im deutschen und vielleicht sogar im europäischen Ligabetrieb immer noch die einzigste queere Mannschaft zu sein, die im Herrenfußball wirklich offiziell aufgestellt ist. Das ist schon auch ein Zeichen, was sportpolitisch einfach viel mehr gesehen werden muss. Und wir treten dafür natürlich auf den Platz ein. Aber vor allem eben auch, deswegen sitze ich auch hier neben dem Platz einfach, dass wir zeigen, es ist möglich und wir können, man muss noch viel verändern, einfach, dass eben queere Spieler sich generell im Fußball wohlfühlen. Also ja, absolut politisch.
3: Jetzt hast du schon eine ganze Zeit von wir und von den Street Boys geredet, jetzt wollen wir natürlich auch mal wissen, wer sind denn wir und wer sind denn die Street Boys?
1: Wie lange gibt's euch?
3: Genau.
2: Wie viel Zeit habt ihr? ja, also die Team München Street Boys, also eigentlich Team München e.V. ist der queere Sportverein hier in München, ist der größte in Süddeutschland mit mehr als 20 verschiedenen Sportarten und die Street Boys sind tatsächlich eine Abteilung, das ist die Abteilung Männer Tin Sternchen. Im offiziellen Ligabetrieb sind wir eben die Herrenabteilung, weil der Ligabetrieb ist binär, dementsprechend müssen wir uns auch anpassen und Team München gibt es ja seit 1999, die Street Boys tatsächlich schon seit 1994, war damals eine Gruppe queerer Männer, die sich eben zusammengeschlossen hat, weil die gerne wieder Fußball spielen wollten, aber in ihren Heimatverein nicht so gerne gemacht haben oder nicht machen konnten tatsächlich und aus dieser Fußballsportgruppe und verschiedenen anderen Sportgruppen, Volleyball etc. hat sich dann Team München gegründet 1999 und seitdem ist Team München so ein bisschen gewachsen, wie gesagt, über 20 Sportarten mittlerweile, über 1200 MitgliederInnen, also ziemlich breit gefächertes Spektrum und ja, ich glaube, es ist für jeden was dabei.
3: Bevor der Sven das übrigens wieder vergisst zu erwähnen, wir haben hier ein Wasser in der Mitte stehen. Wenn wir irgendeine Frage stellen, die blöd ist, die du nicht beantworten darfst, nicht beantworten kannst oder nicht beantworten willst, kannst du da draufhauen und wir gehen da einfach drüber hinweg. Was wir halt der Fairness halber noch mit dazu sagen müssten, es kostet halt eine Saalrunde dann hier einmal an Getränken, aber...
2: Und heute ist auch noch Full House.
3: Ja, 300 Leute, wie immer.
1: Hier sind wir Full House. Deswegen traut sich eigentlich auch nie jemand auf den Buzzer zu hauen.
3: Sven, Entschuldigung fürs Dazwischenkrätschen.
1: Ja, macht nichts. Das ist ja, bin ich ja gewohnt, das ist nicht so schlimm.
3: Du hast es nicht verstanden. Das war doch jetzt eine Schwalbe quasi, oder?
2: Eine Steilvorlage,
1: okay. ja, manchmal stehe ich auf dem Schlauch und manchmal verliere ich auch den Faden. Ja, es wird vielleicht auch noch passieren, wer weiß.
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1: Was wollte ich eigentlich fragen? Die Geschichte ist queere Identität. Hattest du irgendwann einmal am Platz, auf dem Platz, das Gefühl, dass du dich da verstecken musst? Oder?
2: Nee, nicht verstecken tatsächlich. Eher, witzigerweise, als ich das erste Mal zum Training zu den Street Boys gefahren bin, da war ich so voller Klischees belastet. Das, was jeder tatsächlich denkt, ne, was passiert, auf was muss ich mich einstellen, ist das wie bei, in Anführungsstrichen, normalen Fußballvereinen oder muss ich irgendwas beachten? Also ich war selber total nervös vor dem ersten Training bei der queeren Mannschaft, weil ich auch einfach nur Klischees kannte im Endeffekt. Ja. Und ich habe mich danach, nach dem Training, weil das so super lief, ich wurde direkt aufgenommen, es war ein ganz klassisches Training, ich war danach wirklich gehypt und habe gesagt, ja, das hat mir gefehlt, Fußball. Aber ich habe danach auch, war ich wirklich wütend mit mir selber, weil ich selber so klischeebelastet war von vornherein. Und das war so ein Gefühl, das hätte ich ungern eigentlich, also das hätte ich gern vermieden im Vorfeld. Aber da habe ich auch gedacht, ja gut, also es betrifft ja dann doch irgendwie jeden so ein Stück weit, bis man es halt kennenlernt. Also das Kennenlernen, Sichtbarkeit ist halt super wichtig.
3: War denn das irgendwie was anderes? Also gab es begründete, in Anführungsstrichen, Ängste, Klischees? Ist es so, dass beim Duschen dann beim schwulen Fußballverein die Speedo-Kollektion des Sommers vorgeführt wird? Oder duschen, oder ist das alles so ganz normal wie im normalen Fußball auch? Oder keine Ahnung?
2: Also ich weiß nicht, wie du duschst, aber wir duschen nackt. Nicht in Speedos.
3: Ja, ich auch.
2: Sehr gut.
3: Wie Aussies kennen nur nackt, weißt du?
2: Ja, eben, also von daher.
1: Wir hatten ja nichts.
2: Und wir haben aber auch einen relativ hohen Ostanteil auch in der Mannschaft. Deswegen. Aber ich muss jetzt jedem leider die Illusion nehmen, also wir duschen da halt einfach. Also das ist wie jeder, der ins Gym geht, weiß auch, da guckt keiner dem anderen was ab. Man unterhält sich eher nochmal über das Spiel, was ich persönlich fast zu laut finde in diesen kleinen Duschen. Deswegen bin ich da meistens ruhig, aber ist es Duschen und kein Klischee. Wie gesagt, mir war es eher dieser Umgang auf dem Feld eher so ein Thema, wo ich gedacht habe, wie redet man miteinander? Gibt es irgendwie komische Sprüche oder sonstiges? Aber wie gesagt, also man schnauzt sich da genauso an wie im anderen Verein.
3: Tolle Überleitung, Sven, Entschuldigung, ich grätsche rein. Weil du das Feld gerade angesprochen hast, ist denn das Stadion für dich dann trotzdem ein Ort, wo du dich immer sicher gefühlt hast und auch immer sicher fühlst?
2: Ich fühle mich da immer sicher. Ich bin ein weißer Cis-Mann, ehrlich gesagt, und gehe jetzt nicht mit den Regenbogenflaggen durchs Stadion, ehrlich gesagt, sondern eher mit dem Bayern-Trikot oder mit dem Augsburg-Trikot. Es kommt natürlich auch ein bisschen immer auf die Spiele an. Also man muss auch Unterschiede machen. Wenn du jetzt zum FCA in die WKK-Arena gehst, das ist ein absolutes Familienerlebnis. Das ist super ruhig und entspannt. Da gehe ich sehr gerne hin. Bei größeren Spielen wie in der Allianz Arena, da geht man in der Masse unter, da muss man sich jetzt eigentlich nicht großartig Angst haben. Wir standen ja mal 2021 vor der Allianz Arena und haben protestiert. Das war schon dann eher mal ein anderes Gefühl, weil es darum damals ja ging, ob die Allianz Arena in Regenbogenflaggen sein sollte, wegen Ungarn und sowas als Gegner. Als die ungarischen Fans an uns vorbeigelaufen sind, die das nicht so cool fanden, das war schon ein bisschen bedrückend, aber ein normales Stadionerlebnis ist eigentlich kein Problem.
3: Warte mal, wenn du sagst, wir haben da demonstriert, ihr als Street Boys oder ihr als Bayern-Fans?
2: Die komplette queere Gemeinschaft stand ja da vor dem Stadion, einfach als Zeichen der queeren Community München. Und wir haben da ja Regenbogenflaggen verteilt, Tausende an die Fans, die an uns vorbeigelaufen sind. Und natürlich standen wir als Street Boys auch mit dabei. Aber die komplette Community war einfach da. Also es war überragend, wie viele Leute da waren und haben Regenbogenflaggen verteilt. Was echt ein großer Moment für die Münchner Community auch war damals.
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1: Mit Hendrik Daum. Nach den schweren Erdbeben in Venezuela ist die offizielle Zahl der Toten auf mehr als 1.400 gestiegen. Das volle Ausmaß der Katastrophe ist allerdings weiterhin unklar, denn Zehntausende Menschen werden noch unter den Trümmern zerstörter Gebäude vermutet. An der Suche nach Überlebenden sind mehrere internationale Rettungsteams beteiligt, auch vom Technischen Hilfswerk aus Deutschland. Fast eine Viertelmillion Menschen haben den Christopher Street Day in München gefeiert. Laut Polizei hatte der Demonstrationszug rund 30.000 Teilnehmer, weitere 200.000 Menschen säumten die Straßen. Die Politparade unter dem Motto »Unsere Vielfalt, unsere Stärke« umfasste rund 200 Gruppen. Wegen der extremen Hitze besprengten einige Zuschauer die Vorbeiziehenden aus Wasserschläuchen. Spirituosen könnten vom kommenden Jahr an deutlich teurer werden. Das Bundesfinanzministerium bereitet dafür eine höhere Steuer auf hochprozentigen Alkohol vor. Thomas Bleskin mit den Einzelheiten.
2: Nach einem Bericht des Redaktionsnetzwerks Deutschland sollen die Steuern auf Rum, Wodka, Korn und Co. zum Jahresbeginn 2027 um 20% steigen. Erwartet werden Mehreinnahmen von rund 400 Millionen Euro im Jahr. Eine Expertenkommission geht zudem davon aus, dass ein sinkender Alkoholkonsum Krankheiten und Unfallkosten verringern könnte.
1: In Rom sind tausende Vespa-Roller durch das historische Zentrum geknattert. Fans aus aller Welt feierten den Kultroller mit einer bunten Parade vorbei am Kolosseum. In diesem Jahr feiert die Vespa ihren 80. Geburtstag. Im Jahr 1946 rollten im Stammwerk des Herstellers Biagio im toskanischen Pontedera die ersten Modelle vom Band. Inzwischen wurde die Vespa weltweit schon mehr als 20 Millionen Mal verkauft. Nach dem Stimmungsdämpfer gegen Ecuador bereitet sich die deutsche Fußballnationalmannschaft jetzt auf das erste K.O.-Spiel gegen Paraguay vor. Sportdirektor Rudi Völler ist überzeugt, dass die WM für das deutsche Team noch nicht vorbei sein wird.
3: Ich glaube, wir haben eine Mannschaft, die an richtig guten Tagen gegen jede Mannschaft gewinnen kann. Da bin ich auch völlig beruhigt und relaxed, weil ich weiß, am Montag wird die Mannschaft alles reinlegen.
1: Anpfiff gegen Paraguay ist am Montag um 22.30 Uhr.
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4: Was bedeutet denn der Fußball überhaupt so für die queere Community? Ist das ein besonderer Teil oder einfach ein Teil?
5: Also der Fußball, da müsste ich schon unterscheiden, sagen wir mal, Flinterfußball, Frauenfußball ist ja nochmal ein bisschen anders aufgestellt, was vor allem die Offenheit gegenüber queeren Personen einfach ist. Da gibt es ja weniger Homophobie und Transphobie in dem Sport. Ich meine, wir haben in der Frauenbundesliga auch Ehepaare unter Frauen. Da ist das kein Thema. Bei Männern im Profibereich ist es auch kein Thema, aber im negativen Sinne, weil es einfach keine geouteten Spieler gibt. Es gibt auch selten Personen, die in den Vereinen in höheren Etagen einfach sind und Entscheider sind. Grundlegend ist Fußball ja ein weltumspannendes und sehr offenes, offener Sport. Und da gehört natürlich auch Diversity mit dazu im Sinne von queeren Personen, von schwulen Personen, lesbischen Personen, Transpersonen. Wir sind aber noch lange nicht so weit, dass wir sagen können, beides gehört so arg zueinander, dass jetzt beide Seiten zufrieden sein könnten einfach.
6: Und wie würdest du sagen, kann man irgendwie sichtbar sein als Community im Fußball? Wie kann man das, oder ist es auch als Fan jetzt zum Beispiel so, dass man sagt, lieber man geht da jetzt nicht zu einem normalen Bayern-Spiel mit Regenbogenflagge? Gibt es eine Möglichkeit, da irgendwie anzudocken, da irgendwie sich einzubringen in der Fangemeinschaft sozusagen?
5: Ja, es gibt immer Möglichkeiten. Also es ist im Fanbereich, ich meine, wir haben mit Queerpass Bayern einen der größten queeren Fanvereine quasi in Deutschland, vielleicht sogar in ganz Europa, die ja auch in der Südkurve im Bayern-Fanblock stehen. Die sind dort akzeptiert, sie sind Teil der Fangemeinschaft, aber weil sie sich halt dann auch dementsprechend organisiert haben. Natürlich ist es immer schwierig, wenn du eine Einzelkämpferin bist, die dann in dem Block steht oder im gegnerischen Block mit einer queeren Flagge oder mit irgendeiner anderen Flagge im Gesicht. Da hast du natürlich ist es schwierig, gegen mehr Leute anzukommen, wenn du alleine da bist. Aber wenn man sich natürlich organisieren kann, wenn es mehrere Gleichgesinnte gibt, mit denen man auch eine Plattform dann aufbauen kann, dann ist das schon ein ganz guter Schritt, um da auch mehr Sichtbarkeit zu schaffen.
6: Aber hast du das Gefühl, die sind dann nur geduldet und dürfen da sein? Oder sagst du, die sind auch richtig akzeptiert von diesen Hardcore-Fußballfans? Hey, ja, es gibt schwule Männer unter uns. Und auch schwule Bayern-Fans zum Beispiel.
5: Ja, also Hardcore-Hooligans und solche Sachen, die nehme ich jetzt mal wirklich raus. Wir reden da ja auch von einer relativ, Gott sei Dank, relativ kleinen prozentualen Personenzahl im Vergleich zu allen Fußballfans, die wir ja im kompletten Fußball haben. Ich glaube, innerhalb des Fanblocks, wenn du halt so eine Gruppe hast, da bist du eigentlich sicher, dass die Leute drumherum dich auch akzeptieren. Tatsächlich sieht man ja auch, dass eben solche Fangemeinschaften, ich meine, klar, die Bayern haben es, Leipzig hat zum Beispiel auch eine starke, Köln, da werden die auch in das Vereinsleben mit integriert. Also die werden auch eingeladen zu Veranstaltungen. Da wird es auch extra nochmal gefordert, um eben das Thema Sichtbarkeit nach vorne zu bringen. Aber ja, klar, das natürlich in so einem Stadion auch Idioten stehen, die auch vielleicht sogar eigene oder gleiche Fans angehen, das kann man nie ausschließen. Und ich würde sagen, sogar je weiter runter man in die Ligen geht, desto schlimmer wird es wahrscheinlich.
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1: Du hast gerade schon die Verbände angesprochen. Bevor wir dahin gehen, würde ich gerne nochmal beim Männer- und Frauenfußball bleiben. In den letzten Jahren gab es ja da schon aus meiner laienhaften Sicht eine wirklich positive Entwicklung für den Frauenfußball, der sichtbarer geworden ist, der präsenter war. Und es gab ja auch die Weltmeisterschaft, WM oder EM, nagelt mich bitte nicht fest, wo die Frauen ja ganz erfolgreich, glaube ich, waren, oder? Also auf jeden Fall war das irgendwie so, die Männer haben Frauenfußball geguckt.
2: Nee, sagen wir mal so, die Frauen haben es in die Primetime geschafft, oder?
1: Und das kommt auch noch dazu.
3: Ja, genau. Also das ist ja wirklich sehr positiv zu sehen, dass Frauenfußball immer mehr in den Fokus rückt. Ist natürlich immer noch ein langer Weg. Ja, also die Einschaltquoten sind natürlich in so Top-Spielen weit oben. Ne? Es gab ja auch Einschaltquoten von 15 Millionen, die teilweise zugeschaut haben. Das ist ja wirklich schon quasi auf Männerprofi-Niveau. Das hat aber auch ewig gedauert. Also es gab 2002 mal eine Europameisterschaft der Damen in Deutschland. Weiß ich noch, weil wir da war ich mit meinen Eltern im Urlaub, zufällig im Süden Deutschlands, und da war ein EM-Spiel in Ulm. Und da waren 300 Fans einfach da bei einem EM-Spiel der Damen. Und mittlerweile, wenn die solche Stadien füllen, ist es ja super, super positiv, und es geht ja noch weiter. Es wird ja auch professionalisierter. Ich könnte jetzt ewig aufschweifen, dass jetzt auch die Frauenbundesliga kommerzialisierter wird. Aber das sind richtige Schritte, um da einfach auch den Frauen die Plattform zu geben, die sie auch verdienen. Weil die arbeiten auch 7 Tage die Woche quasi dran, um eben das Beste aus sich rauszuholen und auch vor allem die Fans zu unterhalten und erfolgreich zu sein.
2: Kommerzialisierung generell, ist das eher ein Problem oder ist das eher brauchbar, gut? Wie würdest du das einschätzen?
3: Das Problem ist nicht die Kommerzialisierung, sondern das, was man mit dem Geld macht. Viel Geld, also die Frage ist halt, muss man 100 Millionen für einen Spieler ausgeben oder reicht es eigentlich, wenn man für den 30 Millionen ausgibt und die 70 Millionen vielleicht in die Nachwuchsförderung oder eben in Programme für Sichtbarkeit schaffen, Aufklärungsprogramme. Es müssen ja nicht immer nur queere Sichtbarkeitsprogramme sein, es kann ja auch Antirassismus.

0: Trainingsprogramme etc. Also da ist ja super viel Geld, was da hin und her fließt und man fragt sich manchmal, ist es da richtig aufgehoben oder sollte man das vielleicht irgendwie anders auch verwenden?
1: Hat für dich Sport im Allgemeinen und Fußball eigentlich mittlerweile eher einen Unterhaltungscharakter oder ist das wirklich unter rein sportlichen Aspekten immer noch zu betrachten?
0: Ja, es kommt immer darauf an, welcher Sport, ehrlich gesagt.
2: Fußball
0: im Zweifelsfall. Mein Verlobter würde jetzt sagen, der guckt das ganze Wochenende nur Sport. Also für mich ist es schon sehr viel Unterhaltungsfaktor auch dabei, einfach aufgrund der Leistung, die gebracht wird. Ich muss ehrlich zugeben, dass ich mir mittlerweile auch nicht mehr jedes Fußballspiel angucke. Also das Champions-League-Finale habe ich jetzt nicht geschaut. Habe ich gedacht, gut, sind eh nicht meine Mannschaften dabei. Aber ich habe auch nicht mehr den Drang, das unbedingt zu sehen, weil es vielleicht großartiger Fußball ist, sondern das ist mir dann auch irgendwann zu viel. Da gucke ich mir lieber mal Hansa Rostock an oder so. Das dann
1: muss man das machen?
0: Ja, also so ein Sport im Osten kann man schon mal angucken.
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0: 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Das Thema: Fußball für queere Fans.
1: Queere Sichtbarkeit. Da gibt es natürlich auch immer wieder die Frage, warum gibt es denn eigentlich im Männerfußball, du hast vorhin gesagt, bei den Frauen ist es eigentlich schon gang und gäbe, dass es queere Paare gibt oder Frauen, die eine Frau zur Frau haben. Warum ist das im Profi-Männerfußball so schwierig?
2: Ja, ich hatte es ja eingangs schon gesagt, ich habe mich ja relativ früh geoutet und auch quasi in meiner Mannschaft, weil ich es gefühlt habe. Ich habe es gefühlt, weil ich mich einfach wohl gefühlt habe. Ich habe mich sicher gefühlt. Ich hatte irgendwie das Gefühl, mir kann nichts passieren. Und dieses Gefühl hat kein Mensch aktuell in den oberen Ligen bei den Männern. Das fehlt total. Viele Vereine bemühen sich schon, eben ein Umfeld zu schaffen, in dem sich die Personen wohlfühlen, wo sie dann das Gefühl hätten, ja, ich mache das jetzt, ich falle nicht tief, ich verliere keine Sponsoren, ich bleibe in der Mannschaft. Aber es ist halt super schwierig, weil so ein Verein besteht mittlerweile aus so vielen Menschen, die offiziell da arbeiten. Dazu kommen die Freiwilligen, dazu kommen die ganzen Fans. Und da wird es halt schwierig, mit so einer riesen Masse an Menschen ein Gefühl oder eine Atmosphäre zu schaffen, in der sich eine einzelne Person, wir reden ja dann immer von einer Person erstmal, die diesen Schritt gehen muss, dass die sich dann auch so wohlfühlt, dass sie das von sich aus macht. Und dann kommt natürlich weiterer Druck dann auch aus dem engeren Umfeld wahrscheinlich, das ist jetzt wirklich spekulativ, aber durchaus naheliegend auch von Leuten, die eben mit dieser Person auch Geld verdienen, gehört auch dazu. Und da ist halt einfach noch ein super weiter Weg zu gehen. Also es ist so sehr sich für eine bemühen, aber offensichtlich fehlt es noch irgendwo.
3: Gab es letztes Jahr nicht so eine Initiative, wo so ein Gruppenouting irgendwie angekündigt oder angeschoben wurde? Hast du davon was gehört? Weißt du, warum das nicht zustande gekommen ist?
2: Ja, also ich glaube, im Fußball hat jeder davon gehört. Es wurde ja relativ groß angekündigt, dass das eventuell am 17.05. zum Eiderhobbit passieren sollte. Das war eine Initiative von Markus Urban. Die wurde zeitgleich geschalten, eben mit einer Anlaufstelle, die er da geschaffen hat, eben, dass Leute sich auch anonym bei ihm melden können, beziehungsweise an diese Anlaufstelle eben, um Beratung zu suchen. Hey, ich fühle mich langsam bereit, mich zu outen. Ich spiele in irgendeiner höheren Liga oder auch in der Bezirksliga. Es muss ja nicht immer gleich der Profifußball sein. Diese große Ankündigung ist so ein bisschen im Sande verlaufen, weil dann anscheinend viele, die sich outen wollten, dann doch einen Rückzieher gemacht haben an dem Tag oder einen Tag vorher. Die Plattform gibt's noch, die ist noch online. Wie die läuft, weiß ich nicht.
1: Jetzt habe ich gelesen, dass diese sogar in einer relativ seriösen Tageszeitung, dass diese Anlaufstelle, die du da gerade besprochen hast, aus exakt einer Person für ganz Deutschland besteht.
2: Es muss immer erst eine Person geben, bevor es dann mehrere nachrückt. Wir hatten beim DFB ja auch ganz am Anfang die erste Planstelle, die für eben queere Themen beim DFB überhaupt zuständig war, war auch nur eine Person. Und das war eine Planstelle für 4 Jahre. Diese Person hat innerhalb dieser 4 Jahre zusammen mit dem LSVD, also mit dem Lesben- und Schwulenverband Deutschland, zusammengearbeitet und daran gearbeitet, dass es mehr Strukturen beim DFB dann einfach gibt. Jetzt gibt es eine separate Stelle beim DFB, die eben genau für diese Themen zuständig ist, und das sind dann mehrere Personen. Und ja, mit einer Person muss es halt leider oftmals nur anfangen, und dann hofft man natürlich, dass sich das so weiterentwickelt.
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0: 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Das Thema Fußball für queere Fans.
1: Das Ganze ist ja, ja, hat ja immer so ein bisschen politische Tragwände. Was heißt ein bisschen? Nicht nur ein bisschen, sondern ich würde mal wissen, inwieweit ist der Fußball heute politischer als früher? Oder wird er mehr politisiert als früher? Also ist politischer ist vielleicht das falsche Wort.
2: Ja, also man hat natürlich das Gefühl, dass vor allem bei Großereignissen einfach dem Fußball sehr viel zugesprochen wird. Vor allem finde ich von medialer Seite, ehrlich gesagt. Ich meine, wenn halt Fußball-Weltmeisterschaften in Ländern wie Katar und Saudi-Arabien und durchaus auch, was für uns queere Personen ja auch nicht immer ein einfaches Land ist, Marokko, stattfinden, dann schaut man natürlich gerne aus der deutschen Brille und sagt, das stimmt da nicht, das stimmt da nicht. Das ist ja auch korrekt, ne? Menschenrechte werden in diesen Ländern einfach nicht eingehalten, auch vor allem die der queeren Person. Aber es wird sehr oft, das hatte ich vorhin auch gemeint, sehr oft sehr viel dann auf diese Mannschaft aufgeladen. Und dadurch wird es natürlich super politisch an dem Punkt oder bei den falschen Personen einfach, weil am Ende die Mannschaft, klar, da könnten Einzelpersonen sagen, ich fahre nicht nach Katar, weil das geht mir gegen die Menschenrechte etc. pp. Aber eigentlich müsste man schon bei der Abstimmung, wo findet so eine WM statt, da müsste eigentlich der DFB schon immer Nein sagen. Aber auch der DFB hat ja mit wehenden Fahnen Saudi-Arabien gewählt. Ja, und das hat dann natürlich immer einen politischen Hintergrund. Vor allem, wenn man dann auch weiß, dass die Politik kommt nur dadurch, dass vorher Geld geflossen ist, und das macht halt immer so ein Geschmäckler.
1: Ja, das wäre jetzt gerade die Frage gewesen, wie glaubwürdig sind denn FIFA und Co. bei solchen Geschichten?
2: Naja, Walk the Talk ist jetzt nicht die Stärke der FIFA, ehrlich gesagt. Also sehr viel Antirassismus und sehr viel Diversity-Kampagnen werden ja immer medial groß geschalten. Es gibt durchaus ja auch Sachen, wo dann auch Initiativen und Gelder bis nach unten fließen. Aber so final durchsetzen wird halt immer schwieriger. Das merkt man auch in den Verbänden einfach. Das sind halt Mühlen, die mahlen langsam. Und das, um mal ein Beispiel, um es vielleicht griffiger zu machen, ganz praktisches Thema Sichtbarkeit, ja, also wir wollen Homophobie und Transphobie bekämpfen auf dem Fußballplatz. Jetzt willst du aber jemanden erzählen, der seit 65 Jahren heterosexuell ist, ganz klar männlich, hat seine drei Enkelkinder, und dem willst du jetzt erzählen, wir haben ganz viel Probleme mit Homophobie auf dem Platz. Dann sagt er natürlich, ja, keine Ahnung, weiß ich nicht, ich bin nie da, ich krieg's selber nicht mit. Ist klar, er kriegt's nicht mit, weil er eben das nicht erfährt. Das heißt, er erfährt das eigentlich nur über Statistiken. Statistik entsteht aber nur, wenn eben diese Sachen auch erfasst werden. Erfasst werden diese Sachen auf dem Platz direkt. Das heißt, wenn wir zu einem Schiedsrichter gehen und sagen, ey, der hat was Homophobes zu uns gesagt, dann muss der Schiedsrichter das uns eigentlich glauben, beziehungsweise sollte ein gut ausgebildeter Schiedsrichter, die sind alle gut ausgebildet, aber es fehlt halt noch ein Thema, wo eben die Ausbildung fehlt, finde ich, muss dann auch erkennen, ah, genau, das war homophob, das war transphob, das muss ich in den Spielbericht schreiben. Weil wenn es im Spielbericht steht, dann steht das dann auch irgendwann in der Statistik. Und wenn dann in der Statistik das dann öfter steht und dann steigt quasi, weil mehr Schiedsrichter aware sind, dass Homophobie stattgefunden hat, dann sieht das irgendwann die Entscheiderperson, die irgendwo oben im Verband ist, und dann könnte die vielleicht mal nachdenken, ah, wir haben vielleicht doch ein Problem auf dem Platz, das müssten wir mal angehen. Aber solange das für diese Personen, die natürlich über Gelder entscheiden, die darüber entscheiden, was gelehrt wird bei Schiedsrichter, bei Trainerschulungen, die auch Gelder freigeben für eben Aufklärungsprojekte innerhalb eines Verbands, nicht das Problem sehen, weil es einfach auf dem Papier nicht da ist, wird es halt schwierig, da auch ranzukommen, den nächsten Schritt zu gehen. Und das ist halt ein Teufelskreis, den muss man irgendwie schrittweise durchbrechen, und der dauert.
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0: 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Das Thema: Fußball für queere Fans.
1: Zum Abschluss: non-binäre Personen, Frauen, Männer, heterosexuelle Männer. Wer darf bei euch Fußball spielen?
2: Bei Team München alle diese Personen. Ich hatte es vorher schon mal gesagt, im Fußball ist es tatsächlich ein binäres System. Nichtsdestotrotz bestehen auch Regelungen, die auch im TIN-Spielrecht des DFB geregelt sind, dass eben auch non-binäre und sowieso Transpersonen dann jeweils bei den Mannschaften spielen können, wo sie sich eben dazuordnen. Und ansonsten, wir spielen ja auch super viel Freizeitligen beziehungsweise auch Turniere. Also jeder, der Bock auf Fußball hat, kann zu uns kommen, kann zur Flinterabteilung kommen. Wer denkt, Fußball ist doch nichts, kann eben zu den anderen Sportarten einfach kommen. Da sind wir wirklich offen für jeden. Auch Heterosexuelle, wie du gesagt hast. Also wir suchen auch immer Leute.
1: Wie kann man euch kontaktieren? Wo kann man euch finden? Und wo wird man gleich zur richtigen Stelle hin verwiesen?
2: Ja, Klassiker, online unter www.teammünchen.de, da findet man auch alle Sportarten. Wir haben eine komplett neue, schöne Website, die auch super übersichtlich ist. Ansonsten, wenn man nicht selber nachgucken will, kann man auch nachfragen bei info@teammünchen.de oder jetzt eben zeitnah. Wir haben während der Pride Weeks, wir eröffnen das ja quasi mit unserem Sommersportfestival, da sind ja auch verschiedene Sportarten, die eben auch Schnupperkurse anbieten, das findet man auch online, und am 13.06., das ist der Samstag, glaube ich, ist auch unsere SportlerInnen-Party im Feuerwerk, da ist auch jeder recht herzlich eingeladen, da kann man uns auch mal neben den Plätzen kennenlernen.
1: Also muss man kein Sportler sein, um dahin zu gehen?
2: Nee, gar nicht, also man kann auch Spielerfrau, Spielerbegleiter in alles
1: sein. Oder wenn man es werden will.
2: Oder wenn man es werden will, genau, kann man auch gerne hinkommen.
1: Und natürlich auf Instagram, dann kann man euch auch sehen.
2: Instagram sowieso, genau. Oder beim CSD-Infostand haben wir auch beide Tage, wie immer, seit Jahr und Tag. Wir sind überall.
1: Allerletzte Frage, Sven. Willst du sie stellen mit in 10 Jahren? Ich sehe die hier
3: ja,
1: noch.
3: Ja, genau. Ja,
1: darfst du. Habe ich mir gedacht, dass sie kommt von dir.
3: Fußball entwickelt sich ja weiter. Wie wird denn Fußball deiner Ansicht nach in 10 Jahren aussehen? Was wird sich verändern? Was sollte sich verändern? Was wünschst du dir?
1: Abschlussstatement.
2: Abschlussstatement, okay. Eine Stunde Abschlussstatement. Wo der Fußball hingeht, ist ja... Also das kann man nicht vorhersagen einfach. Also wenn du mich vor 5 Jahren gefragt hättest oder vor Corona, hätte ich gesagt, es wird nie eine WM geben, wo 48 Mannschaften teilnehmen, weil das total übertrieben ist und viel zu viel einfach auch an Fußball Overkill ist. Was ich mir wünsche in 10 Jahren, machen wir es mal so, ist tatsächlich einfach, dass wir aus diesen alten Strukturen im Verbandsleben und im Vereinsleben einfach ein bisschen mehr ausbrechen. Das ist aber ein Thema, das kommt mit der Entwicklung der Leute, die nachkommen. Das heißt, die Leute, die jetzt, sagen wir mal so, in den mittleren Strukturen bei Vereinen sind, noch nicht in den obersten Managementstrukturen, die aber schon in der mittleren Ebene sind, die haben schon ein komplett anderes Mindset als die ganz oben. Und wenn die dann mal nachrücken, die nehmen das hoffentlich mit und geben das weiter nach unten, und die von unten geben ihr Mindset weiter, und dadurch entsteht dann offen, hoffentlich dann in 10 Jahren viel größeres und viel offeneres Mindset, was das Thema Diversity angeht, was das Thema auch Verwendung, nachhaltige Verwendung von Geldern angeht und solche Sachen. Das ist meine größte Hoffnung, dass es in 10 Jahren so ist. Dafür kämpfen wir ja auch jeden Tag auf dem Platz und auch daneben. Ja, ist die Hoffnung.
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0: 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Heute zu Gast Christoph Hertsch von den Street Boys, der Fußballabteilung von Team München. Das Thema: Fußball für queere Fans.
1: Liebe Christoph, ganz, ganz herzlichen Dank, dass du heute da warst in unserem Podcast und wir dich hier mit Fragen löchern konnten. Svenny, wie geht's denn weiter bei uns?
2: Bei uns geht's schon nächste Woche weiter, nämlich am 9.2. Was ich jetzt nicht weiß, ist die Veröffentlichung dann am 11. oder erst die Woche drauf?
1: Gucken wir mal.
2: Egal, weil der Veröffentlichungsrhythmus war ja sonst immer im 14 Tage und ja, wir weichen ja hin und wieder davon ab,
1: ganz
2: was die Aufzeichnung betrifft. Und also nächste Woche ist bei uns zu Gast der Chor Die Philharmoniker hier aus München. Und da haben wir den Matthias und den Helmut zu Gast. Die werden uns berichten, was sie da alles tun und wo sie überall hinfahren und was sie schon alles gemacht haben, was sie machen, was in der Pipeline steckt und so weiter und so fort. Also ich denke, das wird ein sehr interessantes Gespräch sein.
1: 9.6. um 19.30 Uhr, wie immer natürlich hier im Sub bei uns.
2: Genau, erscheint wie immer zahlreich. Ja? Und denkt euch Fragen aus.
1: Ja, sehr gerne. Folgt uns bei Instagram, bewertet doch mal den Podcast, folgt den Street Boys auf Instagram, die werden wir auch nochmal verlinken. Und den Christoph sowieso.
2: Jawohl.
1: Bewertet uns, Abo-Glocke.
2: Abo-Glocke drücken, Kommentare schreiben.
1: Ja. Also alles so wie immer.
2: Also alles
1: wie macht's immer. Macht's doch einfach mal. Wir würden uns echt freuen. Liebes Publikum, danke, dass ihr heute da gewesen seid. Lieber Christoph, danke, dass du da gewesen bist. Und dann
2: Dankeschön.
1: Bis zum nächsten Mal.
2: Ja. Bei mir dauert es ein bisschen länger. Bis zum nächsten Mal. Ciao.
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1: Mit Hendrik Daum. In Deutschland ist einer der heißesten Tage der Geschichte zu Ende gegangen. In vielen Bundesländern wurden Allzeitrekorde bei den Höchsttemperaturen geknackt. Absoluter Spitzenreiter war Möckern in Sachsen-Anhalt mit 41,5 Grad. In Bayern wurde der erst kürzlich aufgestellte Hitzerekord mit 40,8 Grad erneut erreicht, und zwar wieder in Kitzingen. Nach den schweren Erdbeben in Venezuela ist die offizielle Zahl der Toten auf mehr als 1.400 gestiegen. Das volle Ausmaß der Katastrophe ist allerdings weiterhin unklar, denn zehntausende Menschen werden noch unter den Trümmern zerstörter Gebäude vermutet. An der Suche nach Überlebenden sind mehrere internationale Rettungsteams beteiligt, auch vom Technischen Hilfswerk aus Deutschland. Nach den wiederholten Angriffen der USA auf Ziele im Iran sieht die dortige Regierung einen Verstoß gegen das Rahmenabkommen zum Ende des Kriegs. Man verurteile das Vorgehen scharf und habe als Vergeltung Stützpunkte des US-Militärs in Bahrain beschossen. Das teilten die Revolutionsgarden mit. Von Opfern oder größeren Schäden ist nichts bekannt. Die gegenseitigen Angriffe wurden ausgelöst, nachdem der Iran in der Straße von Hormuz einen Frachter angegriffen hatte. Trotz der extremen Hitze hat der Christopher Street Day in München viele Menschen auf die Straße gelockt. Unter dem Motto „Unsere Vielfalt, unsere Stärke“ wurde gefeiert und für die Rechte von Schwulen, Lesben und allen queeren Menschen demonstriert. Zur Politparade zogen rund 200 bunte Gruppen durch die Münchner Innenstadt. Insgesamt nahmen bei tropischen Temperaturen etwa 230.000 Menschen an der Parade teil. Die deutsche Fußballnationalmannschaft begibt sich heute schon wieder auf Reise. Das Team fliegt nach dem Abschlusstraining vom WM-Quartier in Winston-Salem nach Boston. Dort wartet morgen im 16. Finale Paraguay. Thomas Bremser berichtet für uns aus den USA. Thomas, nach der Pleite gegen Ecuador, kannst du uns Fans mal die Sorgen nehmen?
2: Ja, ich persönlich jetzt nicht, aber Sportdirektor Rudi Völler.
3: Der Glaube ist da, dass wir am Montag alles rausholen und ein richtig gutes Spiel machen und natürlich in die nächste Runde einziehen wollen.
2: Völler sagt, natürlich wollten die Spieler gegen Ecuador auch gewinnen, aber wenn man schon vor dem Spiel sicher weiter ist, dann steckt sowas im Hinterkopf. Dann gibt man vielleicht ein paar Prozente weniger auf dem Platz, und das kann sich Deutschland eben nicht leisten.
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1: Mit Hendrik Daum. Mediziner und Patientenschützer fordern von der Politik eindringlich, Konsequenzen aus der Hitzewelle zu ziehen. Der Geschäftsführer der Vereinigung für Intensiv- und Notfallmedizin Janssen sagte, die Länder müssten die Krankenhäuser so finanzieren, dass sie Hitzeschutz bereitstellen könnten. Auch die Pflegeheime müssten schnell für künftige Hitzewellen aufgerüstet werden. Das fordert auch die Stiftung Patientenschutz. Spirituosen könnten vom kommenden Jahr an deutlich teurer werden. Das Bundesfinanzministerium bereitet dafür eine höhere Steuer auf hochprozentigen Alkohol vor. Thomas Pleskin mit den Einzelheiten.
2: Nach einem Bericht des Redaktionsnetzwerks Deutschland sollen die Steuern auf Rum, Wodka, Korn und Co. zum Jahresbeginn 2027 um 20% steigen. Erwartet werden Mehreinnahmen von rund 400 Millionen Euro im Jahr. Eine Expertenkommission geht zudem davon aus, dass ein sinkender Alkoholkonsum Krankheiten und Unfallkosten verringern könnte.
1: Australien will sein Social-Media-Verbot für Kinder und Jugendliche unter 16 Jahren schärfer durchsetzen. Konzerne, die das Alter ihrer Nutzer nicht wirksam kontrollieren, sollen künftig bis zu 60 Millionen Euro Strafe zahlen, doppelt so viel wie bisher. Eine aktuelle Studie hat gezeigt, dass viele unter 16-Jährige das Verbot umgehen, indem sie ein falsches Alter angeben oder Konten älterer Personen nutzen, um weiter auf TikTok, Instagram oder YouTube zu surfen. Kaum ein Thema spaltet die Menschen in Nürnberg mehr. Der Ausbau des Frankenschnellwegs. Heute entscheiden die Nürnbergerinnen und Nürnberger in einem Bürgerentscheid über das milliardenschwere Bauprojekt. Es sieht einen 1,8 Kilometer langen Tunnel, Lärmschutzwände und eine dritte Spur vor, um den Verkehr zu entlasten. Gegner kritisieren die immensen Kosten und befürchten, dass das Projekt noch mehr Verkehr und Lastwagen anzieht. Das Ergebnis des Entscheids ist bindend und wird noch am heutigen Abend erwartet. Nach dem Stimmungsdämpfer gegen Ecuador bereitet sich die deutsche Fußballnationalmannschaft auf das erste K.O.-Spiel gegen Paraguay vor. Sportdirektor Rudi Völler ist überzeugt, dass die WM für das deutsche Team noch nicht vorbei sein wird.
3: Ich glaube, wir haben eine Mannschaft, die an richtig guten Tagen gegen jede Mannschaft gewinnen kann. Da bin ich auch völlig beruhigt und relaxed, weil ich weiß, am Montag wird die Mannschaft alles reinlegen.
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1: Mit Hendrik Daum. Nach den schweren Erdbeben in Venezuela ist die offizielle Zahl der Toten auf mehr als 1.400 gestiegen. Das volle Ausmaß der Katastrophe ist allerdings weiterhin unklar, denn Zehntausende Menschen werden noch unter den Trümmern zerstörter Gebäude vermutet. An der Suche nach Überlebenden sind mehrere internationale Rettungsteams beteiligt, auch vom Technischen Hilfswerk aus Deutschland. Die Grünen-Fraktionsvorsitzende Dröge fordert angesichts der aktuellen Hitzewelle ein Abkühl-Sofortprogramm für Deutschland. Das soll in erster Linie dafür sorgen, dass Krankenhäuser, Pflegeeinrichtungen, Kitas und Schulen besser klimatisiert werden, so Dröge in der Bild am Sonntag. Dafür brauche es ein neues Förderprogramm für Klimasolaranlagen, um Klimaanlagen mit Solaranlagen zu kombinieren. Nach den wiederholten Angriffen der USA auf Ziele im Iran sieht die dortige Regierung einen Verstoß gegen das Rahmenabkommen zum Ende des Kriegs. Man verurteile das Vorgehen scharf und habe als Vergeltung Stützpunkte des US-Militärs in Bahrain beschossen. Das teilten die Revolutionsgarden mit. Von Opfern oder größeren Schäden ist nichts bekannt. Die gegenseitigen Angriffe wurden ausgelöst, nachdem der Iran in der Straße von Hormuz einen Frachter angegriffen hatte. Fast eine Viertelmillion Menschen haben den Christopher Street Day in München gefeiert. Laut Polizei hatte der Demonstrationszug rund 30.000 Teilnehmer, weitere 200.000 Menschen säumten die Straßen. Die Politparade unter dem Motto »Unsere Vielfalt, unsere Stärke« umfasste rund 200 Gruppen. Wegen der extremen Hitze besprengten einige Zuschauer die Vorbeiziehenden aus Wasserschläuchen. England hat bei der Fußballweltmeisterschaft den Gruppensieg klar gemacht. Die Three Lions besiegten Panama mit 2:0. Im zweiten Gruppenspiel schlug Kroatien Ghana mit 2:1 und setzte sich vor den Afrikanern auf den zweiten Platz. Aber auch Ghana steht als Gruppendritter in der Runde der letzten 32.
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